Tja, da habe ich doch noch einen Musikwunsch reinbekommen, der hier ganz gut mit herpasst, weil hier geht es nämlich auch um die Dagmar, die Lady of Country. Und da wurde gewünscht, lieber stirbt er aus den Stiefeln.

Tja, so ist es halt. Dann lieber stirbt er als sein Stiefeln. Ja, weiter geht's hier natürlich bei mir mit Kandrie. Ich grüße natürlich recht herzlich einen gescheiten Hörer hier mit einem Howdy und Jammer Country Meier für euch. Die guten alten Zeiten. Oh ja, die sind leider lange vorbei.

Tja, wie gesagt, da schauen wir mal weiter. Ja, als nächstes haben wir hier in Country gehen. Meine Gedanken gehen auf die Reise. Ja, der Titel passt eigentlich ganz gut hier dran, weil meine Gedanken würden dann so an die guten alten Zeiten zurückgehen. Aber wir hören mal hier, was Country gehen dazu meint.

Was haben wir noch so hier in der Playlist? Ja, es ist noch einiges wahr. Ich habe inzwischen auch schon wieder ein paar Musikwünsche reinbekommen, Live-Musikwünsche. Aber wir machen erstmal in meiner Playlist weiter mit Gudrun Lange. Meine Helden dürfen weinen. Ja, warum nicht?

und da sind sie, die zwei Musikwünsche, die ich hier reinbekommen habe, gleich von einem und dem demselben Hörer. Ja, er wünscht natürlich ganz liebe Grüße an alle Hörerinnen und Hörer, die hier mit lauschen. Und zwar mit seinen beiden Wunschtiteln Linda Feller mit Apartment 94 und danach zwei Fäuste und ein Biscuit.

Tja, wir machen natürlich weiter in meiner Playlist und zwar mit Truckstop. Ich stehe auf Jeans und Country-Musik. Ja, ich natürlich auch, sonst würde ich ja keine Country-Sendung machen.

Tja, ja, mal die Greyhounds. Ob die nun nach einer Hunderasse, nach einer Schlacht oder nach den legendären Bussen benannt sind, keine Ahnung. So ein Greyhound hat auf jeden Fall eine Geschwindigkeit von 72 km/h an der Spitze. Ja, aber hier die Jungs garantiert nicht mehr zu Fuß. Und zwar 6 Tage auf dem Diesel.

Da ist übrigens auch die einzige Band, die in Disneyland, also eine österreichische Band, die in Disneyland aufgetreten sind. Ja, und dann gibt's natürlich auch noch legendäre Countryfahrten auf der Donau. Ja, weiter geht's hier bei mir mit Lady Antebellum und Need You Now.

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Ja, übrigens ist Tom Astor wieder mal auf Tour. Und zwar am 24. Oktober in Erfurt, am 6. Februar in Limbach-Umberbrunna, am 19. März in Magdeburg und am 4. Oktober in Wismar. Nächstes Jahr dann natürlich, ist klar. Tja, und hier habe ich für euch die Dagmar Lady of Country noch einmal. Mädchen müssen manchmal muggeln. Wieso manchmal? Die muggeln da eigentlich immer irgendwo, oder?

So, inzwischen ist die letzte halbe Stunde hier angebrochen und die machen wir natürlich weiter mit Country Musik, ist ja wohl klar. Und zwar Mitty und T mit Sierra.

Tja, übrigens, die Harley Davidson wurde vor 123 Jahren das erste Mal gebaut und heißt deutsch übersetzt so gut wie Hasenwiese. Tja, zwei Titel habe ich noch vor meinem Outro. Zum anderen hier Johnny Hill mit Hallo Teddybär.

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0: Tja, und passend dazu habe ich natürlich von jemandem geschickt bekommen, einen unbekannten Interpreten, und zwar Teddybär 1-4 zu Ehren von Johnny Hill. Gar nicht mal so schlecht, der Titel.
1: Lag ein Funkgerät, schwer und eingestaubt bereit. Der Mann sagte nur, ich glaube, es funktioniert. Als hätte er es selbst nicht ausprobiert. Ein Kratzer vorne, die Zahlen matt, der Speicher blieb auf 14 stehen. Als hätte jemand vor sehr langer Zeit genau hier aufgehört zu reden. In seinem Zimmer, mitten in der Nacht, hat er das Funkgerät leise angemacht. Erst Rauschen, dann ein fremder Atem, als würde jemand nach ihm fragen. Ist da draußen noch jemand wach? Die Stimme klang alt, doch nicht fremd. Er drückte die Taste, sagte seinen Namen und wusste nicht.
2: Das Leben den Weg vorgeschlagen und ich habe ihn genommen und bin da sehr, sehr glücklich mit. Absolut. Und bei dir, wie kamst du so dazu? Also wann hast du, also wenn man schüchtern ist, ich stelle es mir schwierig vor, ja, irgendwie zu merken, ja, aber eigentlich möchte ich singen und eigentlich möchte ich auf die Bühne.
3: Ja, also ich habe schon immer gesungen, auch als kleines Kind. Und mein Papa, der war früher Artist und Akrobat, und meine Mama hat früher auch getanzt.
2: Ah ja.
3: Und ich tanze auch schon eigentlich mein Leben lang. Und ich glaube, dass es so ein bisschen irgendwie mir in die Wiege gelegt wurde, dass ich irgendwie auf die Bühne will. Ja, und ich singe gerne. Ja.
2: Verrückt.
3: Also ich hatte schon immer den Traum, Sängerin zu werden. Ich muss sagen, ich bin auch in den letzten Jahren echt, ich bin an mir selber gewachsen und bin nicht mehr so schüchtern. Also schon nach immer.
4: Oh, sie ahnt wirklich gar nichts.
5: Nee.
4: Alina, dass das so bleibt, dass sie nichts merkt, muss ich dich schnell zu ihr zurückschicken, sonst schöpft sie noch Verdacht. 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Toi, toi, toi uns weiterhin.
6: Vielen, vielen Dank, und nachher müsst ihr richtig applaudieren für Tabi,
4: auf
6: okay?
4: Auf jeden Fall. Bis nachher. Danke dir. Boah, ich liebe solche Überraschungen. 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

0: Das habe ich hier drauf wie Deutscher mit Kellerkind.
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jetzt geht's weiter mit Promises mit Baby It's You. Ich begrüße natürlich auch alle neu zugeschalteten Hörer zu meiner Sendung. Und Mick ist natürlich eure Anne.

Jetzt geht es hier weiter mit den Kings und Lola. Und danach habe ich hier Ace of Base mit Beautiful Life.

Spears mit Baby One More Time. Und als zweites habe ich hier Karat mit Gewitterring. Und als drittes habe ich hier Del Shack.

Danach habe ich hier Adriano Celentano mit Azzurro. Und als drittes habe ich hier noch Sandra Lauer Tour mit Kevin Kinway.

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2: Im Studio Sönke Röhling. Schönen guten Morgen. Vor genau 3 Jahren haben die Hamas-Terroristen Israel überfallen und rund 1200 Menschen getötet. Heute wird an vielen Orten auf der Welt an diesen Angriff erinnert. So gibt es etwa in Berlin eine Gedenkveranstaltung. Außerdem wurden mehrere Demos angemeldet. Für viele Juden hat sich das Leben in Deutschland seit der Attacke verändert, sagt uns Josef Schuster vom Zentralrat der Juden.
3: Die Sorge jüdischer Menschen vor Angriffen ist groß und das Ganze wird unterstrichen durch die Statistik, die sagt, dass 8.725 antisemitische Angriffe pro Jahr zu verzeichnen sind. Und wenn man das umrechnet, bedeutet es knapp 24 pro Tag.
2: Ex-BND-Chef Hanning soll geheime Infos an Aserbaidschan weitergegeben haben, das berichtet der Spiegel. Von seinem früheren Büroleiter soll der ehemalige Geheimdienstchef rund 2000 Dokumente bekommen haben. Die Bundesanwaltschaft ermittelt unter anderem wegen Landesverrats gegen Hanning. Der 80-Jährige wurde festgenommen. Zu dem Fall sagt der Vorsitzende des Geheimdienstkontrollgremiums im Bundestag, Marc Henrichmann.
4: Es tritt alles mit Füßen, wofür unsere Sicherheitsbehörden in Deutschland stehen, wofür auch die vielen Menschen, die da arbeiten, stehen. Und das ist jetzt wirklich eben, das rüttet an den Grundfesten unserer Sicherheit.
2: Die AfD stellt den Landtagspräsidenten Sachsen-Anhalt und das sorgt für reichlich Kritik. Die Mehrheit für Tobias Rausch sei ein erschreckendes Signal, heißt es von den Grünen. Die SPD will mit der Union nun klären, ob auch CDU-Politiker für den AfD-Mann gestimmt haben. Das Bundeskabinett befasst sich heute mit einem Gesetz gegen Gewalt im Internet. In Zukunft sollen pornografische Deepfakes und andere Formen digitaler Gewalt geahndet werden können. Die Ministerrunde will heute außerdem über eine Expertenkommission zur Pflegeversicherung entscheiden. Neue Ära in Hollywood. Paramount hat die Übernahme von Warner Brothers unter Dach und Fach gebracht. Der Deal ist umstritten, denn Paramount gehört der Familie des Tech-Milliardärs Ellison, ein Trump-Unterstützer. Kritiker fürchten, dass der Deal etwa auch Auswirkungen auf den Warner-Nachrichtensender CNN haben könnte.
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5: Mit KI-Support. Nebel gibt es am Morgen erstmal noch, der löst sich dann aber recht fix auf. Danach wird's oft freundlich mit nur ein paar Wolken. Richtung Norden werden die Wolken später mehr und ab und zu kann es mal etwas regnen. Am Abend im äußersten Westen auch vereinzelt mit Gewitter. Dazu liegen die Höchstwerte bei 17 bis 26 Grad. Morgen dann viele Wolken und immer wieder Regen, teils kräftiger, maximal um die 20 Grad.

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0: Geht auch, wa? So kann man auch aufgewacht werden. Aufgewacht werden ist schön. Aufgeweckt werden natürlich. Das ist da. Show Wadi Wadi und Blue Moon war der Opener meiner Sendung.
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0: Da ist er endlich. Der Wochenteiler. Der Wochenteiler Mittwoch. Mittwoch, der 7. Oktober 2026. Der 77. Geburtstag der DDR. Was? Ja, tatsächlich. Es ist der Nationalfeiertag gewesen der Deutschen Demokratischen Republik. Ja, ja, da war immer eine Menge los, ne? Am 7. Oktober durften die DDR-Bürger selbstverständlich völlig freiwillig sich, an der Karl-Marx-Allee, ja, einfinden und dann die Obrigkeit, die mit Fäusten geballt auf der Tribüne stand, winkend vorbeiziehen. Ja, ja, ja, so war das immer. Man feierte halt den Geburtstag der DDR. 77 Jahre ist das schon wieder her. Ja, und ich, alter Sack, war von fast Anfang an dabei. Fehlt nicht viel. Naja, Gott. Lang ist her? Nee, natürlich nicht. Der Tag ist abgesetzt, gibt's nicht mehr. Es gibt allerdings noch so ein paar verstreute Geister, die der alten DDR extrem hinterher heulen und tatsächlich noch in diesem Glauben sind. Ja, ja, ja. Und wenn man jetzt genau hinguckt, zum Beispiel nach Berlin, da soll's auch wieder so werden. Ja, ihr hört richtig, tatsächlich. Guckt euch an, was da gewählt wird. Die ehemalige SED, die Sozialistische Einheitspartei Deutschlands, die wurde ja, wie wir ja wissen, dann irgendwann zur PDS und von der PDS dann zu Die Linke. Und die wurde jetzt auch noch gewählt als stärkste Partei in Berlin. Tja, naja, dann haben sie heute einen Feiertag, wa? Können sie den 77. Jahrestag der DDR feiern. Viel Spaß dabei, Prost, ja, trinkt einen mit. Na wunderbar, sehr, sehr schön. Okay, lassen wir das. Ihr Lieben, meine Sendung gibt's montags bis freitags von 6 bis 9 live, dann als Wiederholungssendung in der Nacht von 3 bis 6 Uhr. Nochmal montags bis freitags. Na und musikalischerseits der stete Wechsel von deutsch und nicht deutsch gesungenem Liedgut. Und die Struktur der Sendestunde ist ganz einfach. Zwar am Anfang die Nachrichten, Sport und Wetterbericht, in der 20. Sendeminute ein kleiner Beitrag, um halb das Wetter nochmal extra und 10 nach halb gucken, weil wir heute Geburtstag hat. Chris Roberts singt jetzt deine Schokoladenseite. Moin, moin, ihr Lieben. Und den Linken sei gesagt, feiert schön euren Jahrestag, ne? Euren 77. Geburtstag.

Chris Roberts, deine Schokoladenseite. Genau, 6 Uhr und 12 Minuten haben wir es. 3 Minuten vor 7:15. Albert Hammond singt I'm a Train. Was ist er? Er ist ein Zug? Ach nee, er ist im Zug. Ach so, okay. Ja, wo ist er genau? Das ist richtig.

0: Albert Hammond, I'm a Train, um 6 Uhr und gleich 16 Minuten sogar schon, eine Minute nach Viertel 7. Ihr hört die Sendung Der Morgen mit Gernot und auch am Mittwoch heute wieder mal ein Song von den Flippers. Da ist tatsächlich eine Menge in der Rotation drin, ja, soll auch so sein. Die haben ja weit über 1000 Titel tatsächlich und die etwas flotteren, die habe ich tatsächlich dann rausgesucht. Und spiele hier einen so nach dem anderen ab. Ne? Ja, nicht, dass wir immer den gleichen hören. Nee, immer schön den anderen. Er war der größte Casanova. Hören wir jetzt gleich in wenigen Sekunden.
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0: Die Flippers, er war der größte Casanova. Disco Fox am frühen Morgen vertreibt Kummer. Und so, so soll's sein. 6 Uhr und 20 Minuten, haben wir es 10 Minuten vor 6:30. Wie immer zu dieser Zeit gibt's jetzt einen kleinen Beitrag. Und dann gucke ich mal, nehmen wir den. Ja, nicht so einfach. Warte mal, wir können ja, Life is Life, wir ziehen mal den hier rüber, weil der sonst nämlich viel zu lang ist und dann kommt wieder nichts hin, aber auch gar nichts. Gut, dann nehmen wir nämlich jetzt erstmal Aber, When I Kissed the Teacher. Bitteschön.
1: Flirten will gelernt sein, so der Volksmund. Was aber tun, wenn man diese hohe Kunst nicht gelernt hat und von der holden Weiblichkeit oder dem starken Geschlecht statt Zuwendung nur Ohrfeigen kassiert? Nun, wenn Mann oder Frau, könnte es mal mit einer wirklich außergewöhnlichen Aufreißmethode versuchen und hoffen, auf dieser Weise mal zum Schuss zu kommen. So erhielt der 25-jährige David Nierau, Hilfs-Sheriff in West Palm Beach, bevorzugt junge Autofahrerinnen auf der Landstraße an und forderte sie auf, ihren Oberkörper zu entblößen, damit er sich vom ordnungsgemäßen Zustand ihrer Brüste überzeugen könne. Das hätte schon so seine Richtigkeit, erklärte Nierau den verdutzten Frauen, denn schließlich fahndete die Polizei, also auch er, nach einer ziemlich üblen Bankräuberin, die nur anhand einer auffälligen Tätowierung auf der Brust zu erkennen sei.
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0: Aber when I kissed the teacher, schöne Nummer. Ihr wisst ja, wenn ihr nichts spielen könnt, aber geht immer. Ja, dann funktioniert, da ist immer, wollen wir sagen, da kriegt man mehrere mit unter einen Hut. Ansonsten ist ja Musikgeschmack sehr, sehr breit gefächert, wie wir ja alle wissen. Ihr Lieben, den Song von Stevie Wonder, I Just Call It To Say I Love You, ne, aus dem Jahr 84, den kennt durchaus ein jeder, ne? Schöne Nummer aus den 80ern, die hören wir uns nochmal in Deutsch an mit Dalia Lavi. Ich wollte nur mal mit dir reden. 6 Uhr und 25 Minuten, 5 Minuten trennen uns noch vor der Halb-7-Marke.
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0: Dalia Lavi, ich wollte nur mal mit dir reden. Die deutsche Cover-Variante von Stevie Wonders Song I Just Call It To Say I Love You aus dem Jahr 1984. Was haben wir jetzt? Oh, schon wieder halb, mein lieber Mann, die Zeit vergeht. Genau, 6.30 Uhr in der Zwischenzeit, halb sieben. Wir hören jetzt das Wetter und eventuell schließen sich ein paar Verbrauchertipps an bei dem einen oder anderen Sender, die die Sendung der Morgen mit Gernot gebucht haben. Und dann gibt's eine schöne Abtanznummer im wahrsten Sinne des Wortes. Bernie Paul oder Bernie Paul in diesem Sinne ja, in diesem Fall mit Attenzione Go Go Radio. Aber erst das Wetter.
1: Mit KI-Support. Nebel gibt es am Morgen erstmal noch, der löst sich dann aber recht fix auf. Danach wird's oft freundlich mit nur ein paar Wolken. Richtung Norden werden die Wolken später mehr und ab und zu kann es mal etwas regnen. Am Abend im äußersten Westen auch vereinzelt mit Gewitter. Dazu liegen die Höchstwerte bei 17 bis 26 Grad. Morgen dann viele Wolken und immer wieder Regen, teils kräftiger, maximal um die 20 Grad.

0: Bernie Paul und Attention Go Go Radio um 6 Uhr und 38 Minuten. In der Zwischenzeit 8 Minuten nach 6:30. Tony Holiday ist ja durchaus ein Begriff, ne? Der da mit dem Tanze Samba mit mir und sowas alles, ne? Im richtigen bürgerlichen Namen hieß er Rolf-Peter Knigge. Und bevor er seine Karriere startete mit Tony Holiday, nannte er sich tatsächlich auch Peter Knigge und hat versucht, da so langsam Fuß zu fassen in die Schlagerwelt. Den Titel Gewonnen, den hören wir uns jetzt mal an. Peter Knigge und Gewonnen.
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0: Ja, ist eindeutig so dieser 70er-Jahre-Rhythmus. Und man merkt auch tatsächlich, das war wahrscheinlich derselbe, wie anschließende und folgende Songs, die für Peter Knicke alias Tony Holiday geschrieben wurden. Ja, mit Sicherheit. Aber es war eben halt, es war der Charme der damaligen 70er, Ende 70er, Anfang der 80er Jahre. Gewonnen. So, einen Titel spielen wir noch und dann gucken wir mal, wer heute Geburtstag hat. Wir haben 6 Uhr und 42 Minuten in der Zwischenzeit, 3 Minuten vor 6:45. Antonin haben wir vorgestern gespielt mit Popcorn, mit dem Popcorn-Titel in Deutsch und jetzt hören wir uns mal in Französisch an. Na bitte.
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Mann, haben heute eine ganze Menge Geburtstag, ja? Am 7. Oktober, ja? Zum Beispiel die ehemalige DDR, ne? 77 Jahre wäre sie heute geworden. Gerlot, was hat du im Kaffee? Toni Braxton, die US-amerikanische Soul- und R&B-Sängerin und Grammy-Preisträgerin, wird heute 59 Jahre alt. Der deutsche Schlagersänger Tommy Steiner, der wird heute 64 Jahre alt. Victor Laszlo, die französisch-belgische Popsängerin, wird heute 66 Jahre alt. Ihr wisst schon, die da mit Zu nah am Feuer, ja, mit Stefan Wackershausen zum Beispiel, ne? Denn des Weiteren, der russische Präsident der Präsident der Russischen Föderation, ja, Wladimir Putin, der wird heute 74 Jahre alt, auch herzlichen Glückwunsch und danke dem Vorgänger, also der Vorgängervariante, hätte ich jetzt besser gesagt, nee, der Vorgängerbezeichnung des Russischen Reiches, der Sowjetunion für 40 Jahre, die ihr uns beschützt habt. Danke dafür und so ein bisschen Dank geht ja auch an ihn, denn er war ja jahrelang in der DDR stationiert. Und Wladimir Putin wird mit Sicherheit, und das kurz mal politisch an der Stelle, mit Sicherheit nicht sein ehemaliges Zuhause zerstören. Ja, einfach mal nachdenken, wenn man da mal sagt, die Russen greifen uns an, die Russen. Nein, nein, herzlichen Glückwunsch, Wladimir Putin, und weitermachen als Präsident der Russischen Föderation. Weiter, Georg Danzer, der österreichische Liedermacher, hätte heute Geburtstag gehabt, ist verstorben mit 60 Jahren 2007. Weiter haben wir noch, gibt ja eine jede Menge. Al Martino, der US-amerikanische Sänger, der hätte heute auch Geburtstag gehabt. 2009 ist er im Alter von 82 Jahren verstorben. Der deutsche Schlagersänger Fred Bertelmann hätte heute auch Geburtstag gehabt, ist mit 88 Jahren 2014 verstorben. Wen haben wir noch? Mein lieber Mann und ein deutscher Politiker der NSDAP, ja, der Heinrich Himmler, der ist 1900 glatt geboren, ja, verstarb 1945 im Alter von 44 Jahren. Steht hier alles so? Ja, das denke ich mir nicht aus. Das gibt's also ganz normal im Internet so zu lesen. Na? Was lassen wir jetzt singen? Fred Bertelmann, der lachende Vagabund. Bitteschön.

0: Geburtstagskind des Tages, Fred Bertelmann, der lachende Vagabund, einer seiner bekanntesten Titel. Er hat auch noch viel, viel mehr gesungen, aber hier mal ein Song zum Vorführen praktisch. Wer war Fred Bertelmann, beziehungsweise wie hörte sich die Stimme an? Pulp hören wir jetzt um 6:50, 10 Minuten vor 7. Alle, die Lübis los müssen zur Maloche, wünsche ich einen schönen Wochenteiler. Wir hören uns dann morgen am Donnerstag ab 6 Uhr wieder. Die anderen, die jetzt weiter zuhören hier in der Sendung, der Morgen mit Gernot, die hören Pulp und Disco 2000, so ist richtig, wäre in Englisch, ne?
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0: Der Titel ist übrigens nicht aus dem Jahr 2000, sondern 1995 gab es das Ding. Pulp und Disco 2000 um 6 Uhr und 56 Minuten. 4 Minuten vor 7. Das heißt also, wir hören gleich Nachrichten, Sport und Wetterbericht, wie immer in kompakter Variante. Und dann würde ich mich freuen, wenn wir die zweite Stunde der Morgen mit Gernot auch zusammen verbringen. Ne? Bis ran an die Informationen gibt's noch Ingrid Peters und die meint, komm doch mal rüber. Bis gleich, ihr Lieben, schön artig sitzen bleiben, dem lieben Gernot Kaffee nachschenken, die Tasse ist leer. Seid ihr blind oder wie? Guckt doch mal hin, bin hier schon völlig am Verdursten, so einen trockenen Mund habt ihr noch nie gesehen. Ja, sollen wir das Gleiche im Kaffee reinmachen, was du eben doch vorher drin hattest? Ingrid Peters singt.
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2: Im Studio Sönke Röhling. Schönen guten Morgen. Heute jährt sich der beispiellose Angriff der Hamas-Terroristen auf Israel zum dritten Mal. Rund 1200 Menschen wurden in Israel damals getötet, mehr als 250 weitere als Geiseln nach Gaza verschleppt. Es folgte ein brutaler Krieg. Uwe Schimonek.
3: Seitdem wurden nach Angaben der von der Hamas kontrollierten Gesundheitsbehörde im Gazastreifen mehr als 74.000 Palästinenser getötet. Israels Premier Netanyahu steht für seine Kriegsführung international in der Kritik. Der Internationale Strafgerichtshof hat wegen mutmaßlicher Kriegsverbrechen Haftbefehl gegen ihn erlassen. Seit einem Jahr herrscht im Gazakrieg eigentlich eine Waffenruhe. Es gibt aber immer wieder tödliche Angriffe.
2: Bundestagsabgeordnete der SPD sind am Abend in Berlin spontan zu einem Protestmarsch zusammengekommen. Hintergrund ist die Wahl des AfD-Politikers Tobias Rausch zum Landtagspräsidenten in Sachsen-Anhalt. Mehr von Jana Klonikowski.
4: Verteidigungsminister Pistorius sprach, genau wie vorher schon Vizekanzler Klingbeil, von einem Tabubruch, weil ein Rechtsextremer an die Spitze eines Parlaments gewählt wurde. Im Anschluss stimmte Pistorius die Nationalhymne an. Für Aufruhr in der SPD sorgt auch, dass Rausch mit mehr Stimmen gewählt wurde als AfD und BSW im Landtag von Sachsen-Anhalt haben. Die SPD will jetzt mit der Union klären, ob auch CDU-Politiker für den AfD-Mann gestimmt haben.
2: Ex-Geheimdienstchef August Hanning soll Geheimnisse für Aserbaidschan beschafft haben, das berichtet der Spiegel. Er soll von seinem früheren BND-Büroleiter geheime Infos bekommen haben. Die Bundesanwaltschaft ermittelt gegen Hanning unter anderem wegen des Verdachts des Landesverrats. Das Bundeskabinett befasst sich heute mit einem Gesetz gegen Gewalt im Internet. In Zukunft sollen pornografische Deepfakes und andere Formen digitaler Gewalt geahndet werden können. Die Ministerrunde will heute außerdem über eine Expertenkommission zur Pflegeversicherung entscheiden. Jubel bei Deutschlands Fußballnachwuchs. Die U21 hat sich für die EM im nächsten Sommer in Serbien und Albanien qualifiziert. Mit einem 2:0-Sieg gegen Georgien in Bielefeld sicherte sich der Vize-Europameister Platz 1 in seiner Quali-Gruppe und damit das Ticket für die Endrunde.
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5: Mit KI-Support. Nebel gibt es am Morgen erstmal, der löst sich dann flott auf. Danach wird es oft freundlich mit nur ein paar Wolken. Später kommen im Norden aber wieder mehr Wolken rein und ab und zu auch Regen. Ganz im Westen am Abend sogar vereinzelt Gewitter. Die Höchstwerte liegen zwischen 17 und 26 Grad. Morgen viele Wolken, dazu immer wieder Regen und Schauer, maximal um die 20 Grad.

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0: Ja, schön Krach macht er immer, ne? Der King of Rock'n'Roll, Mr. Elvis Presley, Saturday Night, war der Opener der zweiten Stunde meiner Sendung.
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0: Der Wochenteiler. Mittwoch ist heute. Mittwoch, der 7. Oktober 2026. Ihr hört die Sendung Der Morgen mit Gernot, die es montags bis freitags immer von 6 bis 9 Uhr live gibt und unlive mitten in der Nacht von 3 Uhr bis 6 Uhr immer als Wiederholungssendung vom Vortag. Zur vollen Stunde wird er informiert mit Nachrichten, Sport und Wetterbericht in kompakter Variante. In der 20. Sendeminute ein kleiner Beitrag, um halb dann die Wetteraussichten und 10 nach halb gucken wir, wer heute Geburtstag hat. Musikalischerseits wisst ihr ja, der Fairness-Filter ist scharf geschaltet, bedeutet, ich spiele immer einen deutschsprachig gesungenen, gefolgt von einem nicht deutschsprachig gesungenen Titel, dazwischen die aktuelle Uhrzeit und zack ist der Drops so gut wie lutscht. 7 Uhr und 8 Minuten haben wir's. 8 Minuten nach 7, ja? Heute ist ja der 77. Geburtstag der DDR. Was? Naja, es gibt doch wieder Leute, die feiern den sogar. Ihr hört richtig. Denn in Berlin gibt's ja jetzt auch wieder eine Staatsratsvorsitzende. Gernot? Guckt euch doch die Wahlen an. Der Sozialismus und sein Lauf hält weder Ochs noch Esel auf. Er kommt wieder. Erich! Warte, ich will mal da hinfahren, da wo er eingebuddelt ist, den wieder ausbuddelt, den stellen wir wieder hin, ne? Ja, da als Senator für Soziales oder so. Nee. Gernot, was hast du im Kaffee? Nee, das verrate ich euch nicht, dann wollt ihr es da ja auch, wa? Doppelte Menge. Nein, alleine konsumieren macht irre im Kopf. Hört ihr ja, ne? Montag bis Freitag von 6 bis 9. Ich bin tatsächlich das wahre Vorzeigeprojekt, wenn man zu viel Drogen nimmt. Richtig, genau. Genau, hast du Haschig in die Taschig, hast du immer was zu naschig. Was? Ja, ist tatsächlich so. Okay, wie auch immer, ihr Lieben, nach dem King of Rock'n'Roll mit Saturday Night gibt es die Theo Schumann-Kombo. Das kann doch nicht wahr sein. Das ist eine deutsche Cover-Variante von einem Stones-Song, der sich dann nennt The Last Time. Ne? Hören wir uns an. Ich wünsche einen richtig tollen Start in den Wochenteiler Mittwoch und bedanke mich fürs zahlreiche Einschalten. Na, sieht auch ganz gut aus, die Hörerzahlen steigen stetig, an was das wohl liegt. Ja, ich werde dann mal in einer Woche ein Resümee ziehen, dann sag ich euch warum, wieso, weshalb. Ich ist tatsächlich so, ich könnte mich amüsieren. Ja. Dir wird auch noch das Lachen vergehen, Gernot. Stimmt, wenn ich 1,80 Meter tiefer in der Kiste liege. Richtig.

0: Die Stones im Englischen, The Last Time. Und hier in einer deutschen Fassung ist nicht die einzige, es gibt noch mehr. Ihr wisst ja, in den 60er Jahren, auch in den 60er, 70er Jahren, haben sich viele Bands gegründet und haben dann Musik der Rolling Stones im Deutsch durchaus nachgesungen und fanden das ganz gut. Theo Schumann Combo, das kann doch nicht wahr sein. 7 Uhr und 13 Minuten haben wir es, 2 Minuten vor Viertel 8. Der nächste Song, den kennen wir eigentlich in Deutsch, ja? Und zwar das Flower Power Kleid von Wenke Mürre. Das hören wir uns jetzt an in Englisch und zwar von ihr höchstpersönlich. Die Nummer hat sie nämlich auch noch in Ausländisch aufgenommen. In was? Naja, in Nichtdeutsch. Oder noch provokanter, in Undeutsch. Ach nee, Gernot, du kommst ins Heim für schwer erziehbare Gernots. Bin ich da nicht schon drin?
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selten gespielt im Radio, ne? Meistens die deutsche Variante von ihr, aber ich finde das gar nicht so verkehrt, ist ja die gleiche Melodie und die Sprache dabei. Ist mir eigentlich in Musikfragen nicht unbedingt egal, aber meistens, ne? Man hört ja beim Tanzen nicht unbedingt auf den Text, sondern achtet eher auf seine Schritte und vielmehr darauf, dass man den Tanzpartner nicht auf die Füße tritt, ne? Richtig, der Oberste hat gewonnen, wisst ihr ja, ne? So, ihr Lieben, was haben wir jetzt? 7 Uhr und 16 Minuten, eine Minute nach Viertel 8. Jetzt haben wir Conny Francis und einem schönen Medley. Jive Conny heißt das. Und das sollte eigentlich in Deutsch sein. Onkel Gernot, guckt mal. Ja, hat er fein eingeordnet, der Fairnessfilter. Hat er gut gemacht, ja, in Deutsch, ne? Zuvor ein Hinweis in eigener Sache. Liebe Sternchen, Hörer Sternchen, innen. Nein, nein, nein, nein. So ein Blödsinn gibt es hier nicht. 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Liebe Radiohörer, danke fürs Einschalten hier in der genderfreien Sendung Der Morgen mit Gernot.

0: Nicht schlecht, war ein bisschen aneinanderreiht, ja, als Medley. Ja, Mann, ist das wieder oberschlau. Das ist ja klar, ne? Mehrere Titel. Man könnte ja auch Potpourri zu sagen oder Reigen. Gibt es tatsächlich auch die Bezeichnung für solche aneinandergereihten Melodien. Jive Conny mit Conny Francis. Ihr Lieben, wir haben es 7 Uhr und 21 Minuten, 9 Minuten vor 7:30. Jetzt gibt es den versprochenen Beitrag und dann die bei City Rollers mit I Only Wanna Be With You. Aber erster Beitrag. Pfiffige Idee. Weil sich bei Kälte der Andrang am Strand in Grenzen hält und Kälte an der Ostsee durchaus öfter vorkommt, wollen die Stadtväter von Flensburg zu unorthodoxen Mitteln greifen. Inspiriert von Schneekanonen in den Alpen soll der Strand allwettertauglich werden. 50.000 Quadratmeter könnten durch Heizschleifen im Boden warm gehalten werden. So die schräge Idee eines Schlechtwettergeplagten. Fraglich, ob das jemals umgesetzt wird.
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0: Schöne Nummer, oder? Die Bay City Rollers und I Only Wanna Be With You. Hier in der Sendung der Morgen mit Gernot um 7 Uhr und 25 Minuten, 5 Minuten vor 7:30 haben wir's. Ihr Lieben, DDR-Musik, wisst ihr ja, ne? Die habe ich immer sehr gerne im Programm, weil es ja noch jede Menge Leute gibt, die damals aufgewachsen sind. Sind ja noch nicht alle in der Kiste, ne? Nein, wir leben noch. Richtig. Ich weiß nicht, von den knapp 18 Millionen werden wohl noch ein paar Millionen da sein, ne? Unter anderem der hier sitzt, montags bis freitags von 6 bis 9, ne? Deswegen gibt's jetzt wieder eine schöne Mucke aus längst vergangenen Zeiten. Ein Klassiker sogar, Karat und Jede Stunde.
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0: Schöne Nummer, denke ich mal. Karat und jede Stunde hier in der Sendung Der Morgen mit Gernot. Wir haben genau Halbzeit, Wochenhalbzeit, Sendungshalbzeit, Sendestunde Halbzeit und Halbzeit in deinem Kopf ist auch Gernot. Ja, ja, das stimmt. Wir haben es 7:30 Uhr. Wir hören den Wetterbericht und wie immer schließen sich ein paar Verbrauchertipps an bei dem einen oder anderen Sender. Und bei wem nicht, der hört sofort Taco und Singing in the Rain. Ich guck mal raus. Nee, sieht gut aus bei mir hier, ne? Mit Sonne scheint, Sonne lacht, hat die SED gemacht. Was? Gernot, du bist heute so ein bisschen SED-lastig. Ja, das liegt daran, weil ich ja in SED-Feierlaunenstunde bin. Ja, ich war gestern beim Fackelzug. Ja, was für ein Ding? Ja, war immer am Vorabend des 7. Oktober, des Geburtstags der Republik. Da war abends immer Fackelzug. Laterne, Laterne, ja, ja, ich geh mit meiner Laterne, rabimmel, rabammel, rabum. Gernot, was hast du denn wieder heute? Nee, du hast wirklich ein Rabimmel am Kopf. Na, im Kopf. Ha, okay, das Wetter.
1: Mit KI-Support. Nebel gibt es am Morgen erstmal, der löst sich dann flott auf. Danach wird es oft freundlich mit nur ein paar Wolken. Später kommen im Norden aber wieder mehr Wolken rein und ab und zu auch Regen, ganz im Westen am Abend sogar vereinzelt Gewitter. Die Höchstwerte liegen zwischen 17 und 26 Grad. Morgen viele Wolken, dazu immer wieder Regen und Schauer, maximal um die 20 Grad.

Taco und Singing in the Rain um 7 Uhr und 37 Minuten, 7 Minuten nach halb 8 haben wir es. So, okay, dann werden wir nochmal einen schnuckligen Song spielen und dann gucken wir mal, wer heute Geburtstag hat. Christina Bach befindet sich in Rio de Janeiro, tanzend und singend. Tanzend weiß ich nicht, aber singend auf jeden Fall. Wir im Leben.

Am 7. Oktober hat Geburtstag Toni Braxton, ja, die R&B- und Soul-Sängerin und Grammy-Preisträgerin, wird heute 59 Jahre alt. Tommy Steiner, der deutsche Schlagersänger, wird heute 64 Jahre alt. Victor Laszlo, die französisch-belgische Popsängerin, wird heute 66 Jahre alt. Dann der Präsident der Russischen Föderation, Wladimir Putin. Der wird heute 74 Jahre alt. Auch da herzlichen Glückwunsch in die ehemalige Sowjetunion. Des Weiteren Georg Danzer, der österreichische Liedermacher, der verstarb 2007 im Alter von 60 Jahren, der hätte heute auch Geburtstag gehabt. Dann Al Martino, ja, den werden wir gleich hören. Der US-amerikanische Sänger, der hätte heute auch Geburtstag gehabt, verstarb 2009 im Alter von 82 Jahren. Fred Bertelmann, den haben wir vorher Stunde gehört. Der deutsche Schlagersänger hätte heute auch Geburtstag gehabt, verstarb mit 88 Jahren 2014. Dann haben wir noch den deutschen Politiker der NSDAP, Heinrich Himmler. Ja? Der hätte heute auch Geburtstag gehabt, 1900 geboren. Ja, biologisch wahrscheinlich nicht möglich. Ne? Verstarb er 1945 im Alter von 44 Jahren. Singen, wie ich eben schon erwähnt habe, lassen wir Al Martino und einen seiner berühmtesten Songs, Spanish Eyes. Na, bitteschön.

0: Al Martino und Spanish Eyes, Geburtstagskind des Tages. Ihr Lieben, wir haben 7 Uhr und 45 Minuten, ganz genau 7:45. Vorhin haben wir Karate gehört. Los, komm, wir legen noch eine Schippe nach mit DDR-Musik Monika Hauf und Klaus-Dieter Henkler oder Hauf und Henkler, kurz immer genannt. Keine Bange, wir holen eine Zange. Aha, das ist praktisch die Hymne der Gaswasser-schöne Dinge-Installateure oder so ähnlich, oder?
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0: Monika Hau von Klaus-Dieter Henkler. Musik aus der DDR. Keine Bange. Hier um 7 Uhr. Und naja, gleich 50. Ein paar Sekündchen fehlen noch, dann haben wir es 10 Minuten vor 8. Kontrastprogramm ist, wenn jetzt was für die härtere Gangart kommt. Gibt's auch, ne? Den kürzesten Titel von der Formation Queen. Ah, genau. We will rock you. Ihr könnt schon Aufstellung nehmen, beziehungsweise in diesem Fall ja einen Kniefall machen, ne? Haben wir in der Disco immer gemacht. Richtig, im Kniefall, im Kreis, ne? Und dann ging's los. Zweimal auf dem Fußboden, einmal Hände über den Kopf zusammenschlagen. Diesen Rhythmus beibehalten, genau 2 Minuten und 1 Sekunde. Leider gab's keine Maxi-Version davon. Aber eine schöne Nummer war es trotzdem. Und das schmiedete zusammen und die ganze Disco hat mitgemacht. Das war ein Vergnügen früher. Ich kann mich gut entsinnen.
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0: Schluss. Mehr gibt's da nicht, ne? Da ist nicht. Schade, schade, schade. Ich hätte auch ganz gerne so wenigstens 3 Minuten 30 Fassung oder so, wa? Die jibbet nicht, jibbet nicht, jibbet nicht. Es gibt so eine Art Zusammenstellung, ne? Mit Mama von Phil Collins und Queen, We Will Rock You. Oder? Die geht dann so 6 Minuten Peng. Aber das hat mit diesem Rhythmus hier und diesem eher weniger zu tun. Der Titel ist zwar verwendet worden, aber nicht so hier, wie man es so gerne hätte. Ihr Lieben, Rex Gildo hat auch eine deutsche Variante von dem Titel Chimmerie gesungen. Peggy March auch. Und die hören wir uns jetzt an von Peggy.
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0: 7.53 Uhr, 7 Minuten vor 8.

Peggy Marsch mit Schibberi um 7:55, 5 Minuten vor 8. Ihr Lieben, jetzt habt ihr gleich wieder die Nachrichten, Sport und Wetterbericht, damit ihr richtig informiert in den Tag kommt. Und dann hören wir uns zur dritten Stunde wieder. Ich würde mich freuen, wenn ihr dran bleibt. The Three Degrees ist noch dran mit My Simple Heart. Und nee, mehr gibt's nicht zu sagen. Also, bis gleich, ihr Lieben. Schönartig sitzen bleiben, ja? Nicht mit den Füßen wackeln unterm Tisch. Nein, Ellbogen vom Tisch beim Frühstücken. Sitz gerade, Junge, mach die Augen auf. Du hast schon wieder gekleckert über den Tellerrand.

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2: Im Studio Sönke Röhling. Schönen guten Morgen. Genau 3 Jahre nach dem Hamas-Angriff wird heute in Israel an die Opfer erinnert. Auch in Deutschland gibt es Gedenkveranstaltungen. Seit dem Hamas-Terrorangriff hat sich auch das Sicherheitsgefühl von Juden in Deutschland stark verändert. Die Sorge vor Attacken ist groß, sagt uns Josef Schuster vom Zentralrat der Juden.
3: Hundertprozentige Sicherheit wird es nie geben. Die Problematik sehe ich weniger in dem, was staatlicherseits notwendig wird bzw. gemacht werden kann, als die Einstellung von Menschen gegenüber jüdischem Leben. Weil was wir erleben, ist, dass Juden in Deutschland für Vorgänge in Israel in Verantwortung genommen werden.
2: Nach der Wahl des AfD-Politikers Rausch zum Landtagspräsidenten in Sachsen-Anhalt hat die SPD am Abend zu einem Protestmarsch in Berlin aufgerufen. Rausch war gestern mit mehr Stimmen gewählt worden, als AfD und BSW zusammen haben. Verteidigungsminister Pistorius sagte bei dem Protest:
4: Das, was wir heute erlebt haben, ist ein einzigartiger Tabubruch der parlamentarischen Demokratie, den wir in dieser Form seit mehr als 90 Jahren nicht erlebt haben. Nämlich, dass Demokratinnen und Demokraten Rechtsextremisten und Faschisten als Steigbügelhalter gedient haben, liebe Freunde. Wer das zugelassen hat, hat sich an der Demokratie unseres großartigen Landes vergangen.
2: Ex-BND-Chef Hanning soll geheime Infos an Aserbaidschan weitergegeben haben, das berichtet der Spiegel. Von seinem früheren Büroleiter soll der Ex-Geheimdienstchef rund 2000 Dokumente bekommen haben. Die Bundesanwaltschaft ermittelt unter anderem wegen Landesverrats gegen Hanning. Wirtschaftsministerin Reiche befürchtet keinen Gasmangel im Winter. Aktuell sei mehr Gas in den Speichern, als selbst in den kältesten Jahren verbraucht wurde, sagte sie der Süddeutschen. Die Speicher sind aktuell allerdings noch leerer als in den letzten Jahren. Tut der Bund genug für saubere Luft? Das Bundesverwaltungsgericht entscheidet heute darüber. Die Deutsche Umwelthilfe klagt gegen das aus ihrer Sicht mangelhafte Luftreinhalteprogramm der Regierung. Eine Vorinstanz hatte sie verpflichtet, mehr zu tun. Lionel Messi hat seine Karriere in der argentinischen Nationalmannschaft beendet. In seinem letzten Spiel steuerte der Fußball-Superstar beim 13:0 gegen Benin noch ein Elfmetertor bei. Messi spielte über 20 Jahre in der Albiceleste. 2022 wurde er mit Argentinien Weltmeister.
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5: Mit KI-Support. Nebel gibt es am Morgen erstmal, der löst sich dann flott auf. Danach wird es oft freundlich mit nur ein paar Wolken. Später kommen im Norden aber wieder mehr Wolken rein und ab und zu auch Regen. Ganz im Westen am Abend sogar vereinzelt Gewitter. Die Höchstwerte liegen zwischen 17 und 26 Grad. Morgen viele Wolken, dazu immer wieder Regen und Schauer, maximal um die 20 Grad.

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0: Mein lieber Mann, harte Drogen am frühen Morgen. Ja, ihr wisst ja, Musik ist eine Geschmackssache, man kann auch ein bisschen straffer anfangen. Ram Jam und Black Betty war der Opener der dritten Stunde meiner Sendung.
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0: Da ist er endlich, der wohlersehnte Wochenteiler. Halbzeit hatten wir ja schon gehabt, ne? Die dritte Stunde der Morgen mit Gernot. Herzlich willkommen, ihr Lieben. Die Sendung gibt's montags bis freitags, wie ihr wisst, live von 6 bis 9 und unlive von 3 Uhr in der Nacht bis 6 Uhr ran. Immer als Wiederholungssendung vom Vortag. Zur vollen Stunde wird er informiert mit Nachrichten, Sport und Wetterbericht in kompakter Variante, wie eben gehört. In der 20. Sendeminute ein kleiner Beitrag, um halb dann die Wetteraussichten mit den Daten vom Wetterfrosch Kurt aus Berlin-Tegel. Und 10 nach halb schauen wir, wer heute Purzeltag hat. Musikalischerseits wie immer der stete Wechsel von deutsch in nicht deutsch gesungenem Liedgut, dazwischen die aktuelle Uhrzeit von der Quasselstrippe, der sich Gernot nennt hier und an den beiden Mikrofonen sitzt und sehr amüsiert wie Bolle auf dem Milchwagen für euch dufte Mucke zu spielen. 8 Uhr und 8 Minuten haben wir es gleich. 8 Minuten nach 8 und nach Ram Jam und Black Betty hören wir was Deutsches, ja? Und nach den harten Drogen etwas weicher gespülte Musik, ja? Nicht negativ auffassen, sondern einfach nur so als Bezeichnung, was jetzt für Musikgenre anlegt. Gigi Anderson, der König der Schreibkunst im deutschen Schlager, hätte ich beinahe so gesagt, ja, der Heimliche. Er hat weit über 1000 Titel komponiert. Gigi Anderson und der besingt seine Lena. Erst stelle ich mich vor und dann singt der Gerd Gabrowski.
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0: Der Meister der Schlagerzunft, Gigi Anderson und Lena. 8:11, 8:04, 9:15 haben wir's. Die Hoos Corporation, die hatte auch so eine Art One-Hit-Wonder, ne? Rock the Boat. Aber ist eine schöne Nummer. Und von wann ist die eigentlich? War das Ende der 70er? Gute Frage. Nee, Mitte der 70er sogar, ne? 1974 kam das Ding raus. Ach, was nee. Da war der Gerhard noch klein, ne? Aber schon lange, lange auf der Welt.
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0: Who's Corporation und Rock the Boat hier in meiner Sendung. Der Morgen mit Gernot. Flotte, tanzbare Mucke im Disco-Stil. Ach, was war das doch schön, ja. Langes her. Dieser Gernot, dieser ewig Gestrige, ja. Da trauert der immer dem Gestern nach. Vielleicht, soll ich trauern auf morgen? Nee, man muss doch gestern nachtrauern. Außerdem fand es schön. Und diese Disco-angehauchte Mucke, die mag ich ganz gerne. Wie ihr ja wisst, habe ich auch reichlich von im Programm. Wir haben es 8 Uhr und 15 Minuten, ganz genau 8:45 oder auf 8:15 genannt. Guido Hoffmann, der da mit der Legends of Dingensbummenspuffs, genau, richtig, genau den Titel. Und er singt natürlich noch ein bisschen mehr. Hallo du, hören wir jetzt von ihm in wenigen Sekunden.
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0: Guido Hoffmann, hallo du. 8:20 Uhr, das ist der richtige Moment, 8:50 Uhr, wo ihr immer einen Beitrag bei mir in der Sendung hört, wie auch jetzt gleich. Und dann werden wir etwas rocklastiger mit Bryan Adams und Summer of 69. Aber erst der Beitrag. Ein 10-jähriger Kater hat am Freitagmorgen im schweizerischen Studen Feuerwehr, Polizei und Sanitäter auf Trab gebracht. Freckli bediente in Abwesenheit der Hausherrin mit der Pfote jene Telefontaste, mit der sich ohne Abheben des Hörers die Notrufnummer wählen lässt. Daraufhin ging um 6.30 Uhr bei der Stadtpolizei Biel ein Feuerwehrnotruf ein. Nach einer Mitteilung der Berner Kantonpolizei hörte der diensthabende Beamte ein kurzes Stöhnen, bevor die Verbindung abbrach. Polizei und Sanitäter wurden nach Studen entsandt, die fragliche Wohnung mit Hilfe eines Schlüsseldienstes geöffnet und die Wohnungsinhaberin am Arbeitsplatz aufgestöbert. Außerdem Kater und dessen schlafender Schwester Strubeli fanden die herbeigeeilten Helfer jedoch nichts Außergewöhnliches.
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0: Musik aus den 80ern mit Bryan Adams und Summer of 69. Schöne Nummer zum Wachwerden und Ohren durchpusten. Genau, das richtig. 8 Uhr und 25 Minuten haben wir es. 5 Minuten vor 8:30. Wir wenden uns gleich den Wetterdaten zu, die der Kurt, der Wetterforscher aus Berlin-Tegel, mir zugeschanzt hat. Vorher hören wir noch Larry Schuber und Western Union mit dem Titel Mädchen aus Bulettenland. Gernot, das steht da nicht. Lies das richtig vor. Mädchen aus der Stadt, wo jetzt eine Staatsratsvorsitzende bald herrscht. Gernot, das steht da nicht. Sag das richtig. Jetzt weiß ich's. Mädchen aus da, wo heute der 77. Jahrestag der DDR gefeiert wird. Es ist zum Mäusemelk mit dir. Sag das ordentlich jetzt. Na gut, aber nur respektvoll wegen Larry gegenüber. Ja, werde ich den Titel nicht weiter verunstalten. Da ist tatsächlich Mädchen aus Berlin. Multikulti-Stadt? Ah, nee, schlimm.
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0: Larry Schuber, Anfang der 90er, schwer angesagt gewesen bei Country Lineland und Western Festen. Da war er zu Hause. Auch in der Eierschale, da gab es ja zwei, ne? Eine Eierschale in Berlin-West und eine in Plenterwald, da die Ecke, ne? Da bei Zenner, hinterm Zenner da irgendwo, da gab es auch noch ein Eierhäuschen, gab es auch. Ja, guck an. Larry Schuber und Western Union Mädchen aus Berlin. Ihr Lieben, wir haben es 8 Uhr und 31 Minuten in der Zwischenzeit, eine Minute nach 9:30. Jetzt wenden wir uns den Wetterdaten zu und ein paar Verbrauchertipps. Die können sich anschließen. Musikalischerweise geht's dann mit Glenn Campbell und Gentle on My Mind weiter, aber erst die Daten vom lieben Kurt. Ihr wisst schon, der da aus Berlin-Tegel hin und her hüpft und mir die Daten bzw. die aktuellen Temperaturen der 16 Landeshauptstädte, unserer 16 Bundesländer, zuschanzt. In alphabetischer Reihenfolge geht los. Berlin, 10 Grad zunehmend neblig. Das stimmt, die Politik ist da sehr vernebelt. Gernot, hörst du jetzt auf, du böses Menschenkind. Mach das jetzt ordentlich, sag jetzt das Wetter an. Ja, Bremen 10 Grad, teils neblig. Stimmt, da war gestern... Wie das immer so passt. Ich glaube, Petrus guckt auch von oben und haut sich auf die Schenkel. Okay, Dresden 8 Grad, stark bewölkt. Düsseldorf 9 Grad und sonnig. Erfurt 7 Grad, wechselnd bewölkt. In Hamburg 13 Grad und wechselnd bewölkt. Hannover 11 Grad und sonnig. In Kiel 14 Grad stark bewölkt, Magdeburg 9 Grad bewölkt, Mainz, wie es singt und lacht, 11 Grad und Sonne pur. In München 12 Grad, ebenfalls sonnig, Potsdam 10 Grad und bewölkt, Saarbrücken 8 Grad und sonnig, in Turin 10 Grad und Nebel, Stuttgart 11 Grad und heiter und wie immer zum Schluss Wiesbaden 10 Grad und sonnig. Das waren die aktuellen Temperaturen. Die Wetteraussichten, die sehen wie folgt aus. Für heute sieht es in Deutschland vielerorts noch freundlich und ungewöhnlich warm aus. Ja, die Temperaturen 16 bis 25 Grad tagsüber und nach Nebel und Hochnebel oft sonnig. Abends im Westen und Südwesten erste Schauer und lokal Gewitter. In der Nacht zum Donnerstag nimmt der Wind deutlich zu. An Küsten und im Bergland sind stürmische Böen möglich. Donnerstag folgt ein deutlicher Wetterumschwung, kühler, windiger und regnerischer. Ah, okay, wisst ihr Bescheid. Danke, lieber Kurt, fürs Zuschanzen dieser Daten. Wir lesen uns dann morgen. Und nun, wie alles angekündigt.
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0: Glenn Campbell, Gentle on My Mind um 8:36, 6 Minuten nach 8:30. Ihr Lieben, den Ozzy Osbourne, ne, der dürfte ja durchaus bekannt sein, ne, Black Sabbath, seiner Formation und Paranoid. Den Titel, ja, der ist durchaus recht bekannt von ihm. Den hören wir uns jetzt in Deutsch an, von keinem geringeren Paar als von Cindy und Bert, der Hund von Baskerville. Tja, gibt's auch.
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0: traut man den beiden gar nicht zu, wa? Ja, haben sie aber tatsächlich gemacht, die deutsche Fassung davon. Cindy und Bert, ja, sonst eigentlich weichgespülten Schlager mit Liebestext hier mal etwas straffer zu hören gewesen. 8:40 in der Zwischenzeit, 10 nach 8:30. Spielen wir noch einen schnuckligen Song und dann gucken wir mal, wer heute Geburtstag hat. Sophia George singt Girly Girly.
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Dann schauen wir mal, wer heute am 7. Oktober Geburtstag hat oder hätte. Ne? Toni Braxton, die US-amerikanische Soul- und R&B-Sängerin und Grammy-Preisträgerin, wird heute 59 Jahre alt. Dann, der singt auch gleich, Tommy Steiner, der deutsche Schlagersänger, wird heute ganze 64 Jahre alt. Herzlichen Glückwunsch an der Stelle. Viktor Laszlo, ja, Duettpartner unter anderem mit Marius Müller. Quatsch, mit Dingensbummens. Warte, du, das hast du jetzt davon. Böser Gernot. Ha, ha. Die französisch-belgische Popsängerin wird heute 66 Jahre alt. Genau. Des Weiteren der Präsident der Russischen Föderation, Wladimir Putin. Der wird heute 74 Jahre alt. Herzlichen Glückwunsch an der Stelle. Und schade, dass er mich nicht hört, aber er kann Deutsch. Ne? Er war ja jahrelang in der DDR unten im Dresdner Raum beschäftigt. Und was er da gemacht hat, wissen wir auch alle, das zählt aber heute am Geburtstag erstmal nicht. Ne? Ja, ja, er soll sich nicht die Butter vom Brot nehmen lassen und nicht alles glauben, was hier im Goldenen Westen erzählt wird. Die Hälfte davon ist gelogen und die andere Hälfte ist nicht ganz wahr. Des Weiteren Georg Danzer, der österreichische Liedermacher, der hätte heute auch Geburtstag gehabt, verstarb 2007 im Alter von 60 Jahren. Des Weiteren Almertino, den haben wir ja vorher Stunde gehört, der hätte heute auch Geburtstag gehabt, verstarb mit 82 Jahren 2009. Fred Bertelmann, den habe ich in der ersten Stunde gespielt, ne? Der hätte heute auch Geburtstag gehabt, ist 2014 im Alter von 88 Jahren gegangen. Und der deutsche Politiker der NSDAP, der Nationalsozialistischen Deutschen Arbeiterpartei, Heinrich Himmler, der hätte heute auch Geburtstag gehabt, aber biologisch natürlich nicht mehr möglich, absolut nicht, denn er ist 1900 geboren, ja, und verstarb im Alter von 44 Jahren 1945. So, und nun lassen wir singen den Tommy Steiner. Und da sein Repertoire sehr groß ist, habe ich mal das Medley rausgesucht. Tommys Hit Mix 1 im Medley. Bitte, Tommy, singen! Der kann übrigens richtig gut live singen. Ja? Habe ich selbst gehört. Ne? Er braucht kein Playback.

0: allen anderen Geburtstagskindern des 7. Oktober natürlich auch einen schönen Purzeltag. Geburtstagskind des Tages, Tommy Steiner mit dem Tommy Steiner Hit Mix 1. 8:50 haben wir es, 10 Minuten vor 9. Jetzt wird es nochmal italienisch mit Albano und Robina Bauer.
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0: mit Albano und Romina Power. Hier um 8 Uhr und 55 Minuten. 5 Minuten trennen uns noch vor der 9 Uhr Marke. Ihr Lieben, das war's dann für heute. Warte mal, ich guck mal, was spielt man jetzt noch? Den hier, ich guck mal, haben wir noch den? Nee. Linda können wir singen lassen. Überhaupt die Idee. Warte mal. Life is life. Ausschneiden. Einfügen. Zack. Life is life. Puff. Mein Herz schlägt auch ohne dich. Singt gleich die Linda Feller. Und ich für meine Wenigkeit darf mich von euch verabschieden. Danke fürs Zuhören der letzten 3 Stunden oder auch wie auch immer ihr lange zugehört habt. Heute wieder gigantische Hörerzahlen. Seitdem da ein Sender nicht mehr mit bei ist, der also ohne mein Wissen einfach weg war und sich nicht mal dazu gemeldet hat. Egal, seitdem ansteigen bei mir die Hörerzahlen. Ob da wirklich welche waren? Ja, ich denke mal schon. Tja, das hat man davon. Wer anderen eine Grube gräbt, ist ein Bauarbeiter. Nee, sie selber in die Hose pupt. Ihr wisst schon. Ich mache den Fischschwimmen davon. Schönen Mittwoch, ihr Lieben. Wir hören uns morgen ab 6 Uhr wieder, wenn es heißt, der Morgen mit Gernot. Wie immer die zünftige Verabschiedung. Diener nach links, Diener nach rechts. Tschüss, tschüss, ihr Lieben. Macht's Schmugge. Euer Gernot aus dem sonnendurchfluteten Märkisch-Oderland. Tschüss.
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Yo Maniac, Michael Dombello. Ja, ich habe jetzt hier mal DJ Happy Wipe El Pepito. Viel Spaß!

Yo, Dici, happy you, right? Ey, Pepito! Ja, ich hab jetzt hier meinen Errol Fritz, ne? Toll. On me! Die Spaß natürlich.

So, ich habe hier jetzt mal reingespielt in den Martin Solveig und Gareth Day. Hallo!

Wenn ihr Bock habt, könnt ihr auch gerne bei mir in den Wunschwurst gehen. Ja, ich bin für alles offen. Wenn ich es hab, spiele ich es natürlich gern. Aber kommt jetzt nicht mit Pippi Langstrumpf oder sowas, ja? Okay?

0: Y venga conmigo. 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
1: Ja, okay, dann mache ich mal weiter mit Smash und Ecuador. Und den Wandschuss habe ich für euch. Klangkarussell und den Sonnentanz. Ja. Wenn man noch mal ein bisschen Sonne kriegt, naja, ist eine Frage. Aber viel Spaß.

So, Klangkarussell und den Sonnentanz hatte ich jetzt mal drinne. Ja, Joy, geht bei mir weiter. Touch by touch.

Jo, Matty, ja, Techno-Jo. Ich mach mal weiter hier mit Adi. Moin, Lolita, auf geht's.

Jo, eine Idee, war das jetzt Meinolita? Ja, ich hab jetzt mal Motto. Oder Motto? Ja, 1, 2, Polizei. Ja, im Remix. Viel Spaß!

Jo, das war die Polizei. Ja, und jetzt geht's hier weiter mit I feel 55. Blue Baba da.

Jo, das war eine Blutdabadai oder Dabadi. Ja, ich hab jetzt hier mein letztes Lied vor mein Schlusslied. Ja, DJ Monster. I'm Will. Thank you. Viel Spaß und dann ist auch bei mir heute auch bald Feierabend. Und soweit ich gesehen habe, ist, glaube ich, die Hanni heute nach mir am Start. Ja, da wünsche ich noch viel Spaß bei.

So, jetzt hab ich's wieder soweit, ja? Ja, die 3 Stunden sind verflogen wie sonst was. Ja, unheimlich. Zeit zu gehen. Natürlich.

0: So, und ich verabschiede mich jetzt mal hier aus dem Radio Clown und dem Laut FM. Schön, dass ihr zugehört habt.
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0: 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Und natürlich auch hier bei uns aus dem Radio Clown, aus dem Chat, verabschiede mich von unserem Funky. Und natürlich, und Rani, ja, dir wünsche ich gleich noch eine guppi- und störungsfreie Sendung. Ich sag mal, mich hört ihr wieder am Dienstag 20 Uhr. Bis dahin, sei tschüssi, mach gut und bye bye. Und lass die Hände auf die Bettdecke, ne? Lol.

verstehen. Ach, und ich hab gesehen, unser Funky ist auch da. Ja, einen schönen guten Abend und schöne Grüße an deine Familie.

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wunderschönen Samstagabend wünsche ich euch allen hier. Ja, ich begrüße hier mal alle, die mir hier zuhören, die Anne, Funky, Erna, ja, und alle, die sonst so hier zuhören. Jetzt hört ihr hier Spektakel mit Athleten-Style.

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1: So, aber jetzt erstmal viel Spaß mit der folgenden Sendung.
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2: Aber heute geht es um, ja, ich sag mal, bekannte Titel, die ich euch in vielleicht nicht so bekannten oder andere Bekannte ist auch schon dabei und hört einfach rein. Es geht sich um Coversongs, um Originale, wo man gar nicht weiß, das ist das Original oder einfach interessante Versionen von bekannten Titeln. Und zur Einführung gehen wir ein bisschen segeln mit der Band Sutherland Brothers and Quiver.

Das war das Original. Aus dem Jahr 1972 des Titels Sailing von den Sutherland Brothers and Quiver war seinerzeit überhaupt kein Erfolg, dieser Titel. 3 Jahre später brachte ein gewisser Rod Stewart eine Coverversion davon heraus und hatte damit einen Welterfolg. Und Rod Stewart setzte sich damit endgültig überall als Solokünstler durch und wurde in jedem Land der Welt bekannt mit dem Titel Sailing. Der nächste Titel, der erzählt vom Woodstock Festival, erschien im Jahr 1970 im Original von Joni Mitchell. Eine Erfolgsversion, die kam von Matthew Southern Comfort. Und es gab noch eine dritte Version, die rockigste davon, von Crosby, Stills, Nash and Young. Und diese Version, die erschien noch 4 Wochen vor der Originalversion.

Woodstock. Sozusagen die Mutter aller Festivals im Jahr 1969. Viele, viele bekannte Interpreten traten dort auf oder wurden durch dieses Festival bekannt. Auch Janis Joplin war dabei. Einer ihrer bekanntesten Song, Piece of My Heart. Das war auch ein Cover, war kein Original von Janis Joplin. Move Over hingegen schon. Und diesen Song, dem nahm sich im Jahr 1972 die Glam Rock Band Slate an. Move Over.

war eines der letzten Werke von Jeff Beck zusammen mit Johnny Depp, das Coveralbum 18, von dem auch dieser Track stammte, Venus in Force, im Original gesungen von Lou Reed mit seiner Band The Velvet Underground. Und hier kommt noch ein Velvet Underground Cover von keinem geringeren als Keith Richards. I'm waiting for the man.

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1: Zum letzten Mal im Dezember und zum letzten Mal in diesem Jahr. Das Sound Nugget Album des Monats. Mit Liebesliedern von David Coverdale und seiner Band White Snake. Love Songs. Und kein Grund zum Weinen. Im nächsten Jahr gibt's neue Alben des Monats. Hier der Titel: Too Many Tears, Whitesnake.

später noch ein Titel aus dem Album des Monats Dezember von Whitesnakes Love Songs. Hier kommt was über einen Stern, passt da irgendwie zur Weihnachtszeit. Joe Egan und Jerry Rafferty, zusammen nannten sie sich Steelers Wheel Stars.

Ein Titel aus der Rubrik Lang vergessene. Steelers Wheel und Star. Und was kurz vor Weihnachten ist. Hier noch ein Stern. Ein strahlender Stern. Ein brightest Star. Lily Hyatt präsentiert uns den.

Was passt außer Sternen zur Weihnachtszeit? Ganz klar Glocken. Und hier kommen ein paar weihnachtliche Flötentöne. Von Ian Anderson und Just With Time. Wing Out. Solstice, The Bells.

einer der Christmas-Songs, die wirklich schön gemacht sind und die man nicht ständig in der Adventszeit um die Ohren gehauen bekommt. Jesuit Tull, Wing Out, A Solstice, The Bells. Übrigens ist dieser Song im Jahr 1977 erstmalig im Februar erschienen, auf der LP Songs from the Wood. 1977, da war auch Alice Cooper schon erfolgreich. Und von dem gibt es auch was Neues. Our Love Will Change the World.

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1: Aus dem Jahr 1970. Arjen Taylor. Indiana Wants Me.

In Deutschland war es kein so großer Hit, aber in USA und United Kingdom. Ardeen Taylor, Indiana Wants Me aus dem Jahr 1970, gehört heute zu den vergessenen Songs. Genau wie das hier, was 20 Jahre später kam. Von einem Mann namens Terry Wonert. Calm the Wage.

Die Broken Arrows aus Kansas City, Worst of the West. Das ist Musik, die man im deutschen Radio wohl sonst kaum hört. Aber hier in den Sound Nuggets. Was man im deutschen Radio im Moment sehr viel hört, das ist Weihnachtsmusik. Manchmal ein bisschen zu viel und immer das Gleiche. Hier in den Sound Nuggets gibt's auch ein bisschen Weihnachtsmusik, die man nicht unbedingt immer und überall hört. Hier sind die Go-Go-Jones. 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

die Go-Go Dolls. Christmas, don't be late. Und auch ich werde nicht zu spät sein, zur zweiten Stunde der Sound Nuggets. Und so lange gibt's noch was von Pink. Pink Floyd on the Turning Away.

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1: Ja, hallo nochmal. Und die zweite Stunde beginnt mit Aktuellem. Lange haben wir drauf gewartet, auf ihr neues Album. Und es wird nun mit gut einem Jahr Verspätung im Frühjahr erscheinen. The Battle at Garden's Gate heißt das Ganze denn. Und die Rede ist von der Band Greta Van Fleet. Und es gibt bereits zwei Vorveröffentlichungen. Hier ist einer, My Way Soon.

Im nächsten Jahr dann mehr vom neuen Album von Greta Van Fleet, welches übrigens am 16. April erscheinen soll. Noch ein bisschen hin zum April. Noch befinden wir uns im Dezember. Und darauf weist uns Alison Stewart hin.

Alison Stewart, Dezember. Und den Dezember, den verbindet man doch mit dem Winter. Auch wenn der kalendarisch erst am 21. anfängt. Passenderweise hier winterliche Musik von den Rolling Stones. Winter.

Ja, mit dem Text bereiten Sie uns schon ein bisschen darauf vor, die Jungs von Extrabreite, dass dieser Winter wohl nicht so angenehm wird, was dann nicht unbedingt am Wetter liegt. Trösten wir uns mit ein bisschen weihnachtlicher Musik von Chris Pope und den Courts UK. Come on, it's Christmas Day.

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1: Und wenn das Love a Song heißt und von A White Snake kommt, dann darf ein Titel nicht fehlen. Als letzter Track aus dem Dezember Album des Monats. White Snake, ihr absoluter Klassiker. Is This Love?

Whitesnake 1987. Is this love? Eine ähnliche Frage stellte sich die Band Foreigner 3 Jahre zuvor. I wanna know what love is. Dieser Song wurde etliche Male gecovert. Mit hier eine ganz seltene Version aus dem Jahr 1990 von Gloria Gaynor.

Murphy Beat der frühen 60er Jahre. Und auch diesen Titel haben sie da drauf gecovert. Von Jerry and the Pacemakers. Fairy Quoth the Murphy. Hier im Original.

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1: Und da bleiben wir in der ersten Hälfte der 60er Jahre mit den Chiffons. One Fine Day.

Und hier noch was passend zur Vorweihnachtszeit von der Formation Love Unlimited. Sie waren eigentlich der Background-Core von Barry White und machten hier und da auch was ohne ihren Chef. 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
1: Ganz frisch erschienen, das neueste Werk der Band Drive-By-Truckers. The New OK.

Titelsong ihres aktuellen Albums The New OK von der Band Drive by Truckers. Bei Drive by Truckers denkt man an Highways, an staubige Highways, an Highways, die rot staubt. Wet Dust Highway, so dieser Song hier. Von einer zu Unrecht vergessenen Band namens Dax Deluxe. Eine echte Rarität. Dax Deluxe, Wet Dust Highway.

Die Stimme von Sean Taylor. Mit seiner Formation Duck the Deluxe, über die ich euch sonst gar nicht viel erzählen kann. Was soll's? Mach mal weiter mit Musik. Mit guter Musik von einer Band, die auch nur Insidern bekannt sein durfte. King King. 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

0: Sound aus der Dunkelheit. The Darkness. Christmas Time. Don't let the bells end. Ja, ich lasse jetzt leider nicht nur die Glocken enden, sondern auch die Show. Das waren die Sound Nuggets. Die letzte reguläre Ausgabe im Jahr 2020. In der nächsten Woche gibt's aber noch eine. Genau hier auf deinem Lieblingsradiosender. Gleiche Stelle, gleiche Welle. Ich wünsche euch ein schönes Weihnachtsfest und überhaupt eine gute Zeit. Macht das Beste, was man in diesen Zeiten machen kann. Bleibt gesund. Mein Name ist Michael Fischer. Macht es gut oder wie man im Rheinland sagt.
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0: Wolfgang Niedin und Komplizen. Tschüss und bye bye.

Die Schlagercharts wie jede Woche, wie jeden Mittwoch, eigentlich von 18 Uhr bis 20 Uhr, aber heute ab 20 Uhr bis 22 Uhr, vielleicht noch ein bisschen länger.

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1: Platz 17, Armin Roselli mit Küss mich. Auf der

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0: 2, Matthias Reim, Die Sterne lügen. Ja, wer ist diese Woche auf Platz 1?
1: Das hatte ich bisher gedacht, aber wir sind Hund und Katze, hat das Horoskop gesagt.

0: Damen und Herren, zu Hause und hier im Studio. Der 13.03.26 und wir haben eine fantastische Sendung.
1: Der nächste Aufsteiger, Frieda Gold. Wiedersehen.
0: Von der Band Frieda Gold, Alina Sögler, einen Riesenapplaus. Applaus.

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1: Der nächste Hit-Tipp ist Mike Leon Kroesch, Ein letzter Tanz.

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6: Jawohl, ein Jahr ist schon wieder rum und wir sind wieder zurück mit der Schlager-Rallye Superhit-Parade 2025. Den ganzen Januar lang habt ihr abgestimmt, habt gewählt. 175 Schlager haben es in diese Superhit-Parade reingeschafft. Warum? Weil sie sich im letzten Jahr platziert haben in eurer Schlager-Rallye Top 30 in der Hit-Parade. Na klar, und diese Songs, diese 175, gibt es in den nächsten Stunden auf euren Gehörgang. Die Top 175. Aber die große Frage ist ja, wer hat es hereingeschafft? Wer steht da drin und wer steht vor allen Dingen ganz, ganz oben auf dem Thron? Welcher Titel ist denn der Superhit des Jahres? Wie gesagt, alle Songs, die im letzten Jahr in eurer Schlager-Rallye Top 30 mit dabei waren, haben sich qualifiziert. 175 Stück an der Zahl und wir legen jetzt sofort los mit Platz Nummer 175. Viel Spaß bei der Schlager-Rallye Superhit-Parade 2025 wünsche ich. Und mit ich meine ich mich, Michael Klein-Luttmar.
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0: Im Original von Gigi D'Agostino, das war das deutsche Remake von Tim Peters. Sterne egal, er machte den Anfang bei der Schlagerrallye Superhitparade 2025.
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0: Jawohl, ihr habt zahlreich abgestimmt, den ganzen Januar lang dafür vielen, vielen Dank. Und ich darf es wirklich sagen, Hunderttausende von Stimmen sind in unsere Redaktion hereingepurzelt. Ihr seid der absolute Wahnsinn gewesen. Es war auch eine Menge Arbeit, das Ganze auszurechnen, zu schauen, wie, wo, was und überhaupt. Aber wir haben es geschafft und das sind eben die Top 175, die es heute und hier gibt. Machen wir weiter? Na klar, sehr gerne, denn wir haben noch ganz, ganz viel mit euch vor. Christian Franke, Herzwolkenbruch, das ist sein Titel, der sich platziert hat auf der 174. Und Jelfi, das Schlagerduo, sie waren auch mal volkstümlich unterwegs, waren in unserer kleinen volkstümlichen Bergecho-Hitparade ganz oben. Da oben gibt's Chor Sünd, auf der 173 sind sie im Endeffekt gelandet. Nadine Maipo natürlich auch mit dabei, Nicht mit mir, ihr Song, auf der 172 und kurz vor der 170 bleiben wir dann stehen. Mit Rüdiger Schiemer. Der war im letzten Jahr in Las Vegas unterwegs, ist auf der 171 gelandet. Die Schlagerrallye Superhitparade 2025, ihr hört sie. Und hier sind die nächsten Platzierungen: 171 Rüdiger Schiemer, auf der 172 Nadine Maipo, Jelfi auf der 173 und Christian Franke mit Herzwolkenbruch auf der 174.

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0: Rüdiger Schima im letzten Jahr in Las Vegas unterwegs, in 2025, nämlich bei der Schlagerrallye Superhitparade platziert auf der 171.
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0: Rüdiger Schima. Yo, machen wir weiter mit Platz Nummer 170, denn 170 Schlager kommen noch, alle habt ihr reingewählt in die Schlagerrallye Superhitparade 2025. Ihr befindet euch beim echten Schlagermarathon. Jahr für Jahr suchen wir seit 2005 nun schon den Hit des Jahres. Ja, und heute ist es mal wieder soweit. Wir spielen die Hits aus dem vergangenen Jahr aus der Schlagerrallye Top 30. Alle Songs, die ihr heute hören werdet, haben sich dort platziert und gleichzeitig auch qualifiziert für diese Hitparade, denn ihr habt sie gewählt. Machen wir also weiter mit der 170. Rosanna Rocci, dieser Richard Gere-Moment auf der 170, sie hat es geschafft. Marina Marx, Steh auf und lebe auf der 169. Und die Grubertaler Tuto Bene ebenfalls mit dabei auf der 168. Nun werdet ihr vielleicht sagen, hey, das sind ja alles noch keine Gewinner. Doch, absolut. Denn wie viele Schlager gab es im letzten Jahr? Wie viele Hunderte, wie viele Tausende Schlager? Ja, und 175 haben es eben in diese Superhit-Parade hereingeschafft. Dafür schon mal wirklich ein dickes herzlichen Glückwunsch gesagt. Ja, und dann hören wir schon zum zweiten Mal Nadine Maipo auf der 167. Mit ihrem Titel Liebeschaos hat sie sich ebenfalls platziert. DJ Herzbeat war auch wieder unterwegs, hat sich mal immer wieder jemanden an die Seite geholt, diesmal Paulina Wagner. Liebe ist mehr als nur ein Wort auf der 166. Und dann sind wir schon auf der 165 angelangt. Da sieht eine Dame grün, nämlich Alexandra Hofmann. Ich sehe grün, sie hat es auch hereingeschafft. Machen wir also wieder eine ganze Menge Musik hintereinander, oder? Alexandra Hofmann, DJ Herzbeat und Paulina Wagner, Nadine Maipo, die Grubertaler, Marina Marx und den Anfang macht Rosanna Rocci.
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0: Auch sie dürfen nicht fehlen bei der Schlagerrallye Superhitparade 2025. Das pure Partyglück und total genial. Auch sie haben sich platziert auf der 164.
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0: Ja, aber es haben sich noch viel mehr Songs platziert. Noch 163 Stück. Und das Liebespaar des deutschen Schlagers ist ebenfalls mit dabei. Michelle und Erik Philippi, Falsch dich zu lieben. Ihr Song aus dem letzten Jahr auf der 163 gelandet. Eisblaue Augen hat er. Oder doch sie? Na, er wird's uns verraten. Carsten Walter auf der 162. Und dann ist Erik Philippi auch noch solo unterwegs. Auf der 161 steht er mit Ich lieb's. Genau. Noch mehr Songs? Klar, gibt's hier bei der Schlagerrallye Superhitparade 2025. Schließlich habt ihr die Songs gewählt, den ganzen Januar lang. Und da sage ich nochmal vielen, vielen Dank für.
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1: Kann man sagen, was man will, oder? Ihn erkennt man sofort an seine Stimme. Erik Philippi und ich lieb's auf der 161.
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1: Genauer gesagt, die Schlager-Rallye Super-Hit-Parade 2025 mit den Hits des vergangenen Jahres aus eurer Schlager-Rallye Top 30. 175 Schlager haben sich qualifiziert und wir machen jetzt zum Ende dieser Stunde, der allerersten nämlich von vielen, vielen, vielen. Da kommt noch einiges auf euch zu. Ja, weiter mit Platz Nummer 160. Wir entern also die 160 mit Sonja Liebing, Nein Baby, das war ihr Titel auf der 160. Im letzten Jahr hat mich der ehemalige ZDF-Hitparaden-Moderator Uwe Hübner angeschrieben und hat gesagt, hey, könntest du ihm nicht mal eine Chance geben? Wem? Silvano Giganti. Ja klar, haben wir gerne gemacht, hat sich sogar platziert und ist auch platziert bei der Superhitparade 2025 wie 1000 Sterne. Er hat die 159 erreicht. Damit beginnen wir gleich in der zweiten Stunde der Schlager-Rallye Superhit-Parade 2025. Dann folgen noch weitere 158 Schlager. Natürlich auch die Nummer 1, aber bis dahin ist der Weg noch ein bisschen lang und es kommen noch ganz, ganz viel richtig geile Schlagersongs auf euch zu. Also, dranbleiben heißt es auf jeden Fall jetzt für Sonja Liebing. Lala.

0: Silvano Giganti, auch er ist mit dabei bei der Schlagerrallye Superhitparade 2025. Im letzten Jahr zum ersten Mal aufgetaucht in der Schlagerwelt, belegt er nun schon Platz Nummer 150 beim großen Schlagermarathon des Jahres 2025.
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0: Ja, und damit sage ich herzlich willkommen zurück. Hier ist die zweite Stunde der Schlagerrallye Superhitparade 2025 mit den großen Hits des vergangenen Jahres aus der Schlagerrallye Top 30. Ihr habt abgestimmt den ganzen Januar lang und das sind hier die Top 175 Songs, die sich qualifiziert haben für die Schlagerrallye Superhitparade. Wir suchen den Sieger des Schlagersterns 2025. Ja, und sind auf Platz Nummer 158 angelangt. Der Schlagermarathon geht also weiter mit Wolfgang Ziegler. Die ersten Träume sterben nie. Sein Hit aus dem vergangenen Jahr. Auf der 157 dann Beatrice Egli mit Du, Du, Du. Ihr großer Radiohit des letzten Jahres hat es also auch hereingeschafft. Und eine ehemalige Nummer 1 aus dem letzten Jahr, Monika Martin mit Du fehlst, stand sie auf der Pole Position der DMR Top 30. Auf der 156 ist sie im Endeffekt gelandet. Und die 155 haben wir auch noch mit an Bord. Charlene nämlich, Tornado, ihr Song. Legen wir also los in dieser zweiten Stunde der Schlagerrallye Superhitparade 2025 mit vielen, vielen großen Schlagern des vergangenen Jahres. Hier sind Charlene, Monika Martin, Beatrice Egli und den Anfang macht Wolfgang Ziegler.
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0: Charlene, im letzten Jahr in eurer Hitparade, nun im Jahre 2025 auch bei den großen Hits des Jahres in der Schlagerrallye Superhitparade mit dabei auf Platz Nummer 155.
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0: Ja, und insgesamt 154 Schlager kommen noch. Da ist eine ganze Menge Gutes noch mit dabei. Ja, absolut Gutes. Denn alle Songs haben es hereingeschafft oder die es hereingeschafft haben, sind eben Superhits. Denn man muss sich mal überlegen, wie viele tausende Schlager so im Jahr unterwegs sind. Und 175 haben sich qualifiziert für den großen Schlager-Marathon für die Superhit-Parade 2025. Ihr habt diese Songs gewählt. Ja, und wir sind natürlich sehr, sehr gespannt, wer es denn hereingeschafft hat in diese Top 175, beziehungsweise wer da ganz, ganz oben steht. Bis dahin haben wir noch ein bisschen Zeit und bis dahin spielen wir noch eine ganze Menge gute Schlagermusik. Zum Beispiel Andreas Zaron, auch ein Garant immer für die Hitparadenplatzierungen. 3 Milliarden Männer war ein Titel aus dem letzten Jahr. Auf der 154 ist er gelandet. Ja, und auch immer wieder volkstümliche Musik findet bei uns statt, denn wir haben ja auch so eine kleine Bergecho-Hitparade bei uns in der Schlagerrallye immer mit dabei. Wir stellen euch immer in jeder Woche 4 neue Songs vor, die sich dann platzieren können in unserer kleinen volkstümlichen Hitparade. Sie treten dann an gegen die Nummer 1. Und die volkstümlichen Songs, die halt in der Superhitparade mit dabei waren, waren alles große Hits aus dem vergangenen Jahr, waren Nummer 1 Hits. Genau wie dieser hier. Ligist 3, Lebensgefühl. So heißt ihr Song. Auf der 153 sind sie gelandet. Hansi Hinterseher war auch volkstümlich unterwegs. Auf der 152 ist er gelandet mit Ich schenk dir einen Kuss. Dann ein Altmeister des deutschen Schlagers, der Schlager-Titan, ist auch mit dabei. Auf der 151 Bernhard Brink, Stärker als die Ewigkeit. Und die 150 machen wir dann voll mit Fantasy, Phönix aus der Asche. Der Freddy und der Martin sind ebenfalls mit dabei. Logischerweise aber nicht nur einmal. Das darf ich jetzt schon versprechen. Sind wir also angelangt in den Top 150 mit Fantasy, Bernhard Brink, Hansi Hinterseher, Ligist 3 und hier ist Andreas Zaron.

Ein wunderbarer Titel für die Hörerinnen und Hörer von der Schlagerrallye, muss ich sagen. Auf den Gedanken, sowas zu nennen, Schlagerrallye, wäre ich nie gekommen. Aber Rallye ist ja etwas, was lange währt, man sich durchackern muss. Da passt der Brink ja wunderbar ins Programm. Also viel Spaß weiterhin, vielleicht auch mit Brinkmusik.

0: Fantasy und Phoenix aus der Asche aus ihrem gleichnamigen Album aus dem vergangenen Jahr. Diese Single hat es geschafft auf die 150.
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0: Jo, und damit sind wir in den Top 150 angelangt. 150 Schlager, nein, 149 kommen noch und 148, bis wir dann wissen, wer da ganz, ganz oben steht. Und ich darf es jetzt schon sagen, es ist eine Riesenüberraschung. Im letzten Jahr war es auch so eine Riesenüberraschung. Gilbert gewann ja die Superhit-Parade. Wer hat es denn wohl in diesem Jahr geschafft? Haha, ihr dürft gespannt sein. Ja, machen wir erstmal weiter mit der 149. Im letzten Jahr gab es einen volkstümlichen Titel, einen älteren volkstümlichen Titel, der es wirklich auf viele, viele Partys geschafft hat. Ja, und es gab viele, viele Versionen davon. Auch eine von den Draufgängern und Hanna. Hallo, kleine Maus. Genau, auf der 149 sind sie gelandet. Dann Musik aus Österreich, Nina Mondschein nämlich, Wenn der Nebel sich hebt. Eine wundervolle Ballade auf der 148. Und dann wird's wieder volkstümlich. Sie gewannen bei Stefan Bros bei Immer wieder sonntags. Sie waren Sommerhit-König des letzten Jahres. Brennholz nämlich, Erna kommt. Das ist ihr Titel auf der 147. Und die gute Laune-Dame des deutschen Schlagers ist auch jedes Jahr mit dabei. Wir würden etwas vermissen, wenn sie nicht dabei wäre. Gabi Baginski nämlich, Du kriegst das hin. Ihr Song auf der 146. Machen wir also wieder weiter im Schlagermarathon, oder? Mit Gabi Baginski, Brennholz, Nina Mondschein. Und hier sind die Draufgänger und

0: Abi Baginski und du kriegst das hin, die gute Laune-Dame des deutschen Schlagers. Jahr für Jahr ist sie mit dabei und jedes Mal platziert auch in der Schlagerrallye Superhit-Parade. Ja, natürlich auch in der Superhit-Parade des Jahres 2025.
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0: Aber da sind noch viel, viel mehr Songs platziert. Ja, zum Beispiel auf Platz Nummer 145. Nadine Norell mit Dir war ich im Himmel. Ihr Song hören wir gleich. Auch Nathalie Lament ist mit dabei. Meine Insel, ihr Hit aus dem vergangenen Jahr auf der 144. Und die Grubertaler schon zum zweiten Mal mit dabei. Vielleicht wird's heute Nacht passieren. Ja, eventuell. Warum und wieso werden sie uns erzählen auf der 143. Dann gibt's gleich schon die dritte Stunde der Schlagerrallye Super. Parade, dann unter anderem mit Neonlicht oder mit Mike Krüger. Die Grubertaler dann zum dritten Mal schon mit dabei, genau wie Claudia Jung. Sie ist auch mit dabei und Maite Kelly kommt auch noch vorbei. Alles das und viel mehr noch gleich in der dritten Stunde der Schlagerrallye Superhitparade 2025. Jetzt ist einmal die Grubertaler Nathalie Lament und hier ist Nadine Norell.

0: die Grubertaler. Und vielleicht wird's heute Nacht passieren. Nee, nicht vielleicht. Es passiert.
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0: Genauer gesagt, die Superhit-Parade 2025, die Top 175, die ihr mit euren Stimmen gewählt habt. Hier sind die großen Hits aus der Schlager-Rallye, Hit-Parade aus der Top 30 des vergangenen Jahres. 175 Songs haben sich qualifiziert für die große Superhit-Parade und ihr habt sie gewählt. Mittlerweile sind wir auf Platz Nummer 142 angelangt, in der dritten Stunde des großen Schlager-Marathons. Ihr seid dabei. Ich freue mich einfach tierisch. Ja, und wir haben ganz, ganz viel tolle Musik noch mit an Bord. Jetzt zum Beispiel von Vivien Lind. Wer hat gesagt? Ihr Titel auf der 142. Safia und sie ist im Wunderland unterwegs auf der 141. Und dann entern wir schon die Top 140 mit den Ausholtern aus dem Zillertal. Rustikal und regional war ein Nummer 1 Song aus dem vergangenen Jahr. Im Endeffekt sind sie auf der 140 gelandet. Volkstümlich geht es dann weiter mit den Kastelruther Spatzen auf der 139 und ihren Friedensadler, und die 138 wird belegt von Let's Fetz 3 Gasthaus Brieda. Also die Brüder sind im Gasthaus unterwegs sozusagen. Ganz, ganz viel Musik machen wir zu Beginn in dieser dritten Stunde. Maite Kelly, Es ist einfach passiert auf der 137, und die 136 machen wir auch noch mit Neon und First Class. Das ist ihr Titel. Also wir legen los mit ganz, ganz viel Musik in der dritten Stunde der Schlager-Rallye Superhit-Parade. Alle Songs, die ihr gewählt habt. Neon, Maite Kelly, Let's Fetz, die Kastelruther Spatzen, die Ausholder aus dem Zillertal, Safia. Und beginnen tun wir mit Vivien Lind. Michael Klein-Luttmer wünscht weiterhin ganz, ganz viel Spaß.
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0: Natürlich dürfen Sie auch nicht fehlen. Neon waren das mit ihrem Titel First Class.
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0: Natürlich sind die beiden auch mit dabei und ihr habt sie reingewählt auf die 136. Vielen, vielen Dank fürs Wählen. Den ganzen Januar lang habt ihr abgestimmt für diese Top 175, die sie qualifiziert haben für diese Superhit-Parade 2025. Seit 2005 suchen wir schon den Superhit des Jahres. Damals als allererstes gewann sie Andrea Berg mit Du hast mich tausendmal belogen, stand sie ganz, ganz oben. Ist lange, lange her. Sind wir mal gespannt, wer in diesem Jahr ganz, ganz oben steht. Bis dahin ist noch ein langer Weg. Ein langer Weg mit ganz, ganz viel guter Musik. Wie zum Beispiel auf der 135 jetzt Neonlicht. Boom, boom. Ja, sie kommen. Die Grubertaler dann zum dritten Mal schon. Damit sind sie eine der Bands, die wirklich am häufigsten dabei sind. Die Schweiz, die hat was. War ein volkstümlicher Titel auf der 1, jetzt auf der 134. Und Mike Krüger, er war auch 2024 in der Hitparade mit dabei. Bei der Superhitparade ist er auf der 133 gelandet. Die beste Zeit am Tag ist die Nacht. Und Tammy, Musik aus der Oberpfalz, heiß, aber cool. Nein, aus Oberbayern kommt sie, ja, Niederbayern. Jetzt habe ich aber alles durcheinander geworfen. Niederbayern kommt sie, Tammy, heiß, aber cool. Ihr Song auf der 132. Und Claudia Junger, die Grande Dame des deutschen Schlagers, darf natürlich auch nicht fehlen. Finderlohn, du musst dein Herz verlieren. Das ist ihr Song auf der 131. Wir rasen mit einer Riesengeschwindigkeit die großen Hits der Superhitparade 2025. Jetzt mit Claudia Jung, Tammy, Mai Krüger, die Grubertaler und hier sind Neonlicht.

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0: Sie wünschte uns viel Spaß mit den schönsten Schlagern und einer kam von ihr, von Claudia Jung, Finderlohn, auf der 131.
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0: Auf der 131 von was? Na klar, von der Schlager-Rallye Superhit-Parade 2025. Eure Hitparade, eure DMR Top 30 gibt es jede Woche. Jawohl, und diese Hits, die ihr heute hört, sind die 175 erfolgreichsten des vergangenen Jahres. Sie haben sich qualifiziert für den großen Schlager-Marathon. Ihr habt sie gewählt und das sind eben die Top-Hits. Und angelangt sind wir auf Platz Nummer 130. Jetzt am Ende dieser dritten Stunde gibt's Musik von Christine Stark. Sag wann ihr Song. Andreas Zerron zum zweiten Mal mit dabei. Meine Liebespetition auf der 129. Und Xandra Haag hatte einen echten Dauerbrenner im letzten Jahr. Mit Der Himmel wirft Konfetti war sie wochenlang dabei und ist im Endeffekt auf Platz Nummer 128 gelandet. Ramon Roselli hatte auch im letzten Jahr einen Riesenhit. Süchtig war er unterwegs. Diese Hits hören wir jetzt noch, dann hören wir uns gleich in der vierten Stunde wieder. Dann unter anderem Musik von Anni Perker, Ibo ist mit dabei, Susal, Sotiria und viele, viele andere. Es lohnt sich also auf jeden Fall, dran zu bleiben. Bis gleich!
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0: Ramon Roselli, süchtig sein Titel auf der 127. Ja, und süchtig sind wir natürlich auch. Süchtig nach viel, viel guter Schlagermusik. Ja, und das passiert natürlich jetzt und in den nächsten Stunden weiterhin bei der Schlagerrallye Superhitparade 2025.
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0: Genau, und wir sind in der vierten Stunde des großen Schlagermarathons angelangt. 175 Titel haben sich qualifiziert für die große Superhitparade 2025. Alles große Hits aus dem letzten Jahr. Ja, die haben wir gehört in der Schlagerrallye Top 30. Und einige sind ja sogar noch aktuell platziert, beziehungsweise ist noch gar nicht so lange her, dass sie platziert waren. Ja, und wir sind jetzt mittlerweile schon auf Platz Nummer 126 angelangt. 126 Schlager kommen noch, 125, und dann wissen wir, wer da ganz, ganz oben steht. Dann wird nämlich verraten, wer denn den Superhit des Jahres gelandet hat. Ihr dürft gespannt sein, es ist eine riesen Überraschung, aber ihr habt es ja schließlich verzapft. Ja, machen wir weiter auf Platz Nummer 126 mit Semino Rossi. Seine magischen Momente haben sich genauso qualifiziert und platziert wie die Nockies. Wie Zucker und wie Salz ist ihr Titel auf der 125. Die 124 dann belegt von René Ulbrich, Mein Weg, sein Titel, und Niki ist auch wieder dabei. Ein Mutmach-Song, denn sie sagt, so wie du bist, bist du genau richtig, also bleib wie du bist, auf der 123. Die 122 dann von Sotiria, Schwarzer Diamant, und Susal, die Dame aus der Oberpfalz, ist auch mit dabei. Heut, da bin ich deine Braut. Ihr Song volkstümlich angehaucht auf der 121. Also legen wir los, auch in dieser vierten Stunde der Schlagerrallye Superhitparade mit ganz, ganz viel guter Schlagermusik. Jetzt unter anderem mit Susal, Sotiria, Niki, René Ulbrich, die Nockies, und den Anfang macht Semino Rossi. Viel Spaß auch in dieser vierten Stunde wünscht Michael Klein-Luttmann.
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0: Susal und Heiter Bini, deine Braut. Volkstümlicher Titel in der Schlagerrallye Superhit-Parade. Warum? Ganz einfach. Sie stand im letzten Jahr in unserer kleinen Volksmusik-Hit-Parade, die ja jede Woche auch mit dabei ist in der Schlagerrallye, ganz, ganz oben. Und deswegen ist sie ebenfalls qualifiziert für diese Superhit-Parade.
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0: Naja, und ihr habt sie dann eben auf Platz Nummer 121 gewählt. Sind wir schon in den Top 120 angelangt und wir kommen jetzt zu einem Titel, der im Original von der Siegerin des Eurovision Song Contest, der zweimaligen Siegerin, kommt, nämlich Loreen, eine deutsche Version des Titels. Bleib in Erinnerung, Safia ist die Interpretin, sie hat es auf Platz Nummer 120 geschafft. Und er ist sicherlich einer der ganz, ganz großen Heroes der Schlagerszene. Was hat er uns für tolle Songs geschenkt? Leider weilt er nicht mehr unter uns, ist viel zu früh von uns gegangen, aber seine Musik ist eben das, was bleibt. Ibiza zum Beispiel, natürlich spreche ich von Ibo. Auch so ein Titel, der sehr erfolgreich war und immer wieder in den Diskotheken emporkommt, ist die Schwarze Rose. In diesem Jahr, oder beziehungsweise im letzten Jahr, gab es einen Remix und zwar von Nur So. Ibo und Nur So, die Schwarze Rose auf Platz Nummer 119. Die 118 dann von Anni Perker, auch sie immer sehr erfolgreich mit dabei, Lüg mir ins Gesicht. Sterne in der Nacht, dann der Titel von Linda Feller und Joshville, also Country Music at its best auf der 117. Und sie geht getrennte Wege mittlerweile, früher immer mit ihrer Schwester unterwegs als Geschwister Hofmann oder Anita und Alexandra Hofmann, jetzt alleine Anita Hofmann voll auf Schlager. Jetzt kommt die Anita, Alexandra haben wir ja schon gehört. Platz Nummer 116 hat sie eingeheimst. Machen wir also wieder 5 Schlager hintereinander. Anita Hofmann, Linda Feller und Joshville, Anni Perker, Ibo und Nur So und hier ist Safia.

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0: Sie ist wirklich voll auf Schlager unterwegs. Na, wir doch auch, oder? Das war Anita Hofmann auf Platz Nummer 116 bei der Schlagerrallye Superhitparade 2025.
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0: Ja, und ihr seid wirklich voll auf Schlager unterwegs, denn ihr habt so viel abgestimmt. Es ist wirklich der absolute Wahnsinn, wie viele Stimmen bei uns in der Redaktion hereingepurzelt sind. Soll ich es mal verraten? Es ist wirklich der absolute Wahnsinn. Es ist kein Witz, aber es ist wirklich so. 305.868 Stimmen. Irre, oder? Ja, und das Wahnsinnige ist, dass wir halt ständig irgendwie alles kontrollieren mussten, weil folgendermaßen, ich muss es mal erklären, sind nämlich zu viele Stimmen hereingepurzelt, ist das System immer regelmäßig zusammengebrochen. Um dem Ganzen vorzuwirken, ich gebe es zu, einmal ist es passiert, dann waren ungefähr so 10.000 Stimmen weg, dann haben wir aber aufgepasst, denn ab 10.000 Stimmen hat das System dann nicht mehr so ganz funktioniert und dann waren halt die Stimmen weg. Einmal, wie gesagt, ist es passiert. Ansonsten mussten wir halt jetzt immer dann halt gucken und von Hand eintragen, wenn jetzt zum Beispiel irgendein Song 600, was weiß ich, 85 Stimmen bekommen hat, musste man das von Hand in eine Excel-Tabelle eintragen. Und das mussten wir halt alle Tage lang machen. Ihr merkt also, das war eine Heidenarbeit bei insgesamt 305.868 Stimmen. Unglaublich. Und ihr möchtet gerne wissen, wie denn so die Stimmenanzahl verteilt war? Ja, möchte ich euch gerne verraten. Ab der nächsten Stunde werde ich nämlich mal ganz einfach die Stimmenzahl nennen. Also bis jetzt gab es, also die niedrigste Stimmzahl hatte Tim Peters auf Platz Nummer 175 mit 2 Abstimmungen. Jetzt sind wir gerade auf Platz Nummer 115 gelandet und die haben 168 Stimmen bekommen. Genau, also damit merkt ihr, wie das so ungefähr ein bisschen verteilt ist. Die nächsten Stimmen, also die nächsten Titel, die wir spielen, werde ich mal die Stimmzahl immer mal wieder zwischendurch verraten. Sehr, sehr gerne. Wir wollen doch schließlich öffentlich sein. Machen wir weiter mit Platz Nummer 115 und damit geht dann auch so langsam gleich diese vierte Stunde zu Ende. Aber es gibt ja eine fünfte, eine sechste, eine siebte, eine achte und so weiter und so fort. In der nächsten Stunde Musik unter anderem von Patrick Lindner, von den Aposteln, von denen Daniela Alfinito, auch Mike Leon Grosch ist mit dabei. Jetzt am Ende dieser Stunde Marlena Martinelli und Udo Wenders, Wer will, findet Wege auf der 115. Die Pagaburm, volkstümlich wird's wieder mit SOS Verhackert Brot auf der 114. Georg Stengel ist angekommen in der Schlagerlandschaft, Nein, nein, nein, sein Song auf der 113. Und André Busse ist im Lichtermeer unterwegs auf der 112. Kurz vor der 110 bleiben wir dann stehen mit Mike Leon Grosch. Nicht mal eine Stunde, das Ganze im Gold Ream. Mix. Dann sind wir aber schon mittlerweile in der fünften Stunde angelangt, das darf ich euch verraten. Hier ist die Schlagerrallye Superhitparade. Wir machen weiter in unserem Schlagermarathon. Ihr seid dabei und das ist richtig klasse.
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0: Leon Grosch und nicht mal eine Stunde, auch er hat's hereingeschafft in die Superhit-Parade des Jahres 2025. Hier ist die Schlager-Rallye und das war euer Platz Nummer 111.
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0: Ja, herzlich willkommen zurück zur fünften Stunde eures großen Schlager-Marathons. 175 Songs des vergangenen Jahres, alle platziert in der Schlager-Rallye Superhit-Parade. Und von diesen 175 haben wir 65 schon gehört. 110 kommen aber noch, ihr seid genau richtig für Platz Nummer 110. Und in dieser Stunde, in der fünften, entern wir sogar die Top 100. Jetzt die 110 mit Patrick Lindner und heute bleiben wir wach. Insgesamt 269 Stimmen hat er bekommen. Die Grubertaler dann schon zum vierten Mal dabei. Wahnsinn, oder? Dafür singen wir an Jodler. 287 Punkte haben sie. Ein Titel, der in der volkstümlichen Hitparade ganz, ganz oben stand im letzten Jahr. Im Endeffekt auf der 109 gelandet. Jetzt dann hin auch schon zum zweiten Mal zu Tammy. Voulez-vous, magst du me? Ihr Song mit 301 Punkten auf der 108. Und die ehemaligen Musikapostel, jetzt nur noch Apostel, Bonnie ohne Kleid, ihr Song mit 315 Punkten auf Platz Nummer 107. Daniela Alfinito, auch immer so ein Garant für Superhits in der Schlager-Rallye-Hitparade. Einfach echt, ihr Titel auf Platz Nummer 106 mit 327 Punkten. Ich sag's nochmal, herzlich willkommen zurück zum großen Schlagermarathon, zur großen Schlager-Rallye-Superhit-Parade 2025. Ihr habt gewählt und das sind eure Hits. Daniela Alfinito, Apostel, Tammy, die Grubertaler und hier ist Patrick Lindner auf der 110. Viel Spaß auch in dieser fünften Stunde wünscht Michael Klein-Luttmann.
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0: Daniela Alfinito und einfach echt, auch sie hat es hereingeschafft in die Schlager-Rallye Superhit-Parade 2025. Hätte mich auch anders gewundert, denn sie ist wirklich immer sehr erfolgreich mit dabei.
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0: Ja, erfolgreich mit dabei war sie wirklich in den vergangenen Jahren, habe sie auch oft auf der Bühne begrüßen dürfen und an einem Abend hat sie sogar 3 große Preise abgesahnt. Damals hat sie die Superhit-Parade gewonnen und dann hat sie noch Ehren-Awards bekommen, nämlich den absoluten großen Fan-Award und auch die erfolgreichste Künstlerin des Jahres war sie damals. Ist aber schon ein bisschen länger her, 2018 war das. Ja, aber sie ist immer noch mit dabei und immer noch sehr, sehr erfolgreich. Und sie wird auch nochmal kommen, hier in der Superhit-Parade 2025, versprochen. Jetzt machen wir weiter mit Platz Nummer 105 und mit den nächsten Titeln entern wir die Top 100. Mit Ben Zucker auf der 105, wir sind immer noch hier, insgesamt 358 Abstimmungen hat er bekommen. Dann gehen wir rein in die 400 Abstimmungen, denn Anna-Karina Wojcik und die Mountain Crew haben sich zusammengetan. Prosecco zum Frühstück war eine Nummer 1 in der volkstümlichen Hitparade. Im Endeffekt haben sie 401 Abstimmungen bekommen, sind auf Platz Nummer 104 gelandet. Zum zweiten Mal dann mit dabei Anita Hofmann, ich würde alles tun für dich, mit 408 Punkten auf der 103 und Mario Steffen mit 413 Punkten auf der 102 mit Stell dein Herz auf laut. Und dann der Gentleman des deutschen Schlagers, Roland Kaiser, er ist auch mit dabei, weil du es bist. Ja, er hat sogar über 500 Abstimmungen bekommen. 501 genauer gesagt, auf der Position Nummer 101. Und dann sind wir eben angelangt in den Top 100. Vorher aber Roland Kaiser, Mario Steffen, Anita Hofmann, Anna-Karina Wojcik und die Mountain Crew und hier ist Ben Zucker.
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0: Roland Kaiser, und weil du es bist, ja, und weil ihr es seid, spielen wir eure Hits, denn ihr habt sie gewählt. Hier ist die Schlagerrallye Superhitparade 2025.
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0: Ihr habt wirklich tolle, tolle Songs gewählt. Ja, das habt ihr schon im letzten Jahr getan, wenn ihr nämlich Woche für Woche zahlreich abgestimmt habt bei der Schlagerrallye.

0: Superhit-Parade 2025 tummeln sich genau die Songs in den Top 175, die sich qualifiziert haben für diesen Schlager-Marathon. Ja, im letzten Jahr waren Tausende von Songs unterwegs in der Schlagerlandschaft. 175 haben es geschafft, deswegen haben wir hier auf jeden Fall 175 Gewinner. Das kann man auf jeden Fall sagen. Und zu den Gewinnern gehören auf jeden Fall die, denn wir sind angelangt in den Top 100 eurer großen Hits. Und dort stehen direkt auf der 100 Beatrice Egli und Florian Silbereisen. Mit 560 Punkten haben sie es geschafft. Das wissen nur wir. 560 Abstimmungen, besser gesagt. Dann entern wir schon die 600 Abstimmungsgrenze mit Howard Carpendale. Ich fühle wie du. 654 Abstimmungen hat der Altmeister bekommen. Und Steffen Jürgens ist auch mit dabei. Verliebt, verdammt, verloren, vergessen. Sein Titel mit 658 Abstimmungen. Also vier mehr als Howard Carpendale. Genau diese drei Songs hören wir jetzt. Gehen wir rein in die Top 100 der Schlagerrallye Superhit-Parade 2025 mit Steffen Jürgens, Howard Carpendale und hier sind Beatrice Egli und Florian Silbereisen.
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2: Hallo again, hier spricht Howard Carpendale. 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

0: Steffen Jürgens, verliebt, verdammt, verloren, vergessen. Sein Titel auf der 98.
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0: Ja, und damit sind wir schon am Ende der fünften Stunde angelangt. Aber es gibt natürlich noch eine sechste, eine siebte, eine achte, eine neunte und so weiter. Denn wir haben noch insgesamt 97 Titel vor uns. Und da ist eine ganze Menge Schönes mit dabei. Zum Beispiel jetzt von einem, der sagt, das Leben ist schön. Ja, er macht den Anfang gleich in der sechsten Stunde. Tommy Steiner auf Platz Nummer 97. 96 weitere Schlager folgen. Ja, und ihr habt die alle gewählt. Es heißt also auf jeden Fall, dranbleiben und bis gleich.

0: Tommy Steiner und das Leben ist schön. Er machte den Anfang rein in die sechste Stunde der Schlagerrallye Superhitparade 2025. Das Ganze auf Platz Nummer 97.
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0: Ja, und damit sagen wir herzlich willkommen zurück zum großen Schlagermarathon. Wir spielen die großen Hits des vergangenen Jahres. Warum des vergangenen Jahres? Na ganz einfach. Die Hits, die sich im letzten Jahr in der großen Schlagerrallye Top 30, die ja Woche für Woche über den Äther läuft, ausgestrahlt wurden, ja, und sich platziert haben vor allen Dingen, haben sich auch qualifiziert für die Schlagerrallye Superhitparade. Für den großen Hit des Jahres, den wir nun suchen. Den haben wir im Januar gesucht. Genauer gesagt, denn ihr habt abgestimmt den ganzen Januar lang und hier sind eben die Top 175, die großen Hits. Mittlerweile in der sechsten Stunde in den Top 100 angelangt. Tommy Steiner haben wir gehört, mit 687 Punkten steht er auf Platz Nummer 97. Mit insgesamt 688 Punkten, also mit einer Abstimmung mehr, steht Christine Stark auf der 96. Lass mich gehen, ihr Titel. Ronja Forcher hat auch immer wieder Stimmen bekommen, ihr Titel Tirol auf Platz Nummer 95 und mit ihr entern wir die 700 Abstimmungen. Genau diese hat sie nämlich bekommen auf der 95. Dann zu Hausmeister Anton Klopotek. Auch er war im letzten Jahr mit dabei, hatte eine Nummer 1 in der volkstümlichen Hitparade. Im Endeffekt liegt er auf Platz Nummer 94 mit Hömer. Lach doch mal. Uli Bastian ebenfalls mit dabei. Unerhört sein Titel auf der 93. Anita Hofmann schon zum dritten Mal dabei. Wir fangen gerade erst an auf Platz Nummer 92 und die 91 wird belegt von Anna-Maria Zimmermann. Wunder und Wahnsinn, ihr Titel. Insgesamt 745 Abstimmungen hat sie bekommen. Wow, was für ein Marathon zu Beginn dieser sechsten Stunde, oder? Wir machen eine ganze Menge Schlager mit Anna-Maria Zimmermann, Anita Hofmann, Uli Bastian, Hausmeister Anton Klopotek, Ronja Forcher und loslegen tun wir mit Christine Stark. Viel Spaß auch in dieser sechsten Stunde der Schlagerrallye Superhitparade 2025 wünsche ich. Und mit ich meine ich mich, Michael Klein-Luttmar.
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0: Man muss schon sagen, ja, sie hat wirklich immer super Hits und natürlich platziert sie sich damit auch in eurer Schlager-Rallye-Hitparade und natürlich dann auch in der Schlager-Rallye-Super-Hitparade. Anna-Maria Zimmermann, Wunder und Wahnsinn. Mit diesem Song ist sie auf Platz Nummer 91 gelandet.
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0: Natürlich sind noch viel, viel mehr Schlager mit dabei. Jetzt schon Wahnsinn zum vierten Mal. Anita Hofmann, Alles steht Kopf. Naja, sie ist auch wirklich immer sehr erfolgreich in der Hitparade mit dabei. Steht ganz oft auch oben auf der Pole Position. Mit diesem Titel Alles steht Kopf auf Platz Nummer 90 bei der Superhitparade gelandet. Kerstin Ott ist auch mit dabei auf der 89. Alte Liebe rostet nie. Mit 823 Punkten hat sie Platz Nummer 89 erreicht. Stereo Act sind mit dabei. Na klar, die beiden DJs haben sich auch Ibo an die Seite geholt. Nachdem wir den gerade schon gehört haben mit Schwarze Rose und dem Nur So Remix Team, gibt es jetzt eben Stereo Act und Ibo. Spieglein, Spieglein an der Wand mit 847 Abstimmungen auf Platz Nummer 88. André Stade befindet sich im freien Fall. Auf Platz Nummer 87 ist er dort dann sanft gelandet mit insgesamt 888 Abstimmungen. Und dann gehen wir schon rein in die 900er Abstimmungen, gleich auf Platz Nummer 86. Vorher André Stade, Stereo Act und Ibo, Kerstin Ott und hier ist Anita Hofmann.
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0: André Stade und im freien Fall auf der 87 ist er gelandet bei der Schlagerrallye Superhitparade 2025. Und sie ist auf der 86 gelandet. Anni Perker und Sexy Gefährlich.
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0: Anni Berger und Sexy Gefährlich. Jawohl, auch zum zweiten Mal ist sie schon mit dabei, aber sie kommt gleich noch einmal, das darf ich auf jeden Fall verraten. Hier ist die Schlagerrallye Superhitparade 2025. Ihr habt abgestimmt den ganzen Januar lang und heute gibt es eben das Endresultat, die Platzierungen und ihr seid dabei. Das finde ich richtig klasse.
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0: Jetzt seid ihr dabei für die Platzierung Nummer 85. Ein Comeback des vergangenen Jahres, denn sie waren viele, viele Jahre sehr erfolgreich mit dabei, haben sich dann mehr um ihr Quirlehäusle gekümmert. Ja, Katrin und Peter nämlich. Ja, beim letzten Jahr haben sie ihr Comeback gefeiert mit einem etwas älteren Titel, allerdings im neuen Gewand. Jeden Tag lieb ich dich mehr, natürlich Katrin und Peter. Auf Platz Nummer 85 haben sie es geschafft mit 984 Punkten. Ja, und mit ihnen beziehungsweise mit dem nächsten Interpreten auf der 84 entern wir dann die 1000 Abstimmungen. 1001 Abstimmung hat er nämlich bekommen. Mitch Keller, Gänsehaut, sein Titel auf der 84. Ein Altmeister kommt dann auf der 83. Wolfgang Petri, Liebe ist geil, mit 1004 Abstimmungen auf der 83. Gefolgt von Andrea Berg auf der 82, das ist nicht fair. Und Eloy de Jong, er steht auf der 81 mit Tanz dich frei und 1011 Abstimmungen. Und dann sind wir gleich schon in der siebten Stunde der Schlagerrallye Superhitparade 2025. Dann unter anderem mit Wolkenfrei, mit Marianne Rosenberg, mit Thomas Anders und Florian Silbereisen und vielen, vielen anderen. Jetzt noch am Ende dieser sechsten Stunde mit Eloy de Jong, Andrea Berg, Wolfgang Petri und hier ist Mitch Keller.
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0: Stimmt gar nicht, vergessen Katrin und Peter. Jeden Tag liebe ich dich mehr.
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1: Gänsehaut. 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

0: Die Leute jung und Tanz dich frei. Er steht auf Platz Nummer 81 mit 1011 Abstimmungen. Ja, wo denn? Na klar, hier bei der Schlagerrallye Superhitparade 2025.
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0: Und das jetzt schon in der 7. Stunde. Hallo und herzlich willkommen zurück. Von 175 Songs haben wir jetzt schon eine ganze Menge gehört, ja. Denn 80 bleiben jetzt noch übrig. Also summa summarum 95 Songs schon gehört, gespielt. Die Plätze 175 bis 81. Aber 80 Superschlager kommen noch. Ja, und wir nähern uns immer mehr nach ganz oben auf die Pole Position. Wer ist der Hit des Jahres? Wer hat ihn gelandet? Wir werden es auf jeden Fall verraten. Jetzt verraten wir erst einmal die nächsten Plätze. Auf der 80 Anni Perlker, auch schon zum zweiten Mal mit dabei. Dein Blick sagt alles mit 1071 Abstimmungen, steht sie auf der 80. Kerstin Ott, ganz oder gar nicht, mit 1080 Abstimmungen auf der 79. Und die Stimmen der Berge, Männer sind vom Mars, stehen auf der 78. Warmos, vergangen, vergessen, vorüber auf der 77. Und wolkenfrei bis zum Morgenrot mit 1202 Abstimmungen auf Platz 76. Machen wir also wieder 5 Songs hintereinander, die ihr gewählt habt. In die Schlagerrallye Superhitparade 2025. Wolkenfrei, Warmos, Stimmen der Berge, Kerstin Ott und den Anfang macht Anni Perlker. Viel Spaß auch in dieser 7. Stunde Schlagerrallye Superhitparade 2025 hier auf eurem Lieblingssender. Natürlich wie immer mit mir, mit Michael Klein-Lottmar.
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0: Wolkenfrei alias Vanessa Mai, auch in der Superhit-Parade mit dabei auf Platz Nummer 76.
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0: Ja, sie hat es also auch hereingeschafft, genau wie die Diva des deutschen Schlagers, Marianne Rosenberg. Liebe spüren, ihr Song mit 1254 Abstimmungen hat sie es auf Platz Nummer 75 geschafft. Eine Überraschung, wie ich finde, Dirk Leandro. Erstmal, dass er überhaupt in der Hitparade sich platziert hat, aber ihr findet den Titel richtig klasse, ist er ja auch. Ja, und zum anderen, weil er sich in der Superhitparade sogar auf Platz Nummer 74 platziert hat. Warum? Ganz einfach, weil sein Herz Lambada tanzt. Naja, er singt, wenn dein Herz Lambada tanzt. Wollen wir es mal zugeben. Thomas Anders und Florian Silbereisen ebenfalls mit dabei auf der 73. Sie ist ihr Song. Der dritte Teil sozusagen ihrer Trilogie mit der Dame, die sie erst verarscht. Dann wollten sie wieder zurück und jetzt ist sie schon wieder da. Und sie finden es richtig klasse. Thomas Anders und Florian Silbereisen auf der 73. Vincent Groß zeigt der Welt, wer er ist, zeigt der Welt, wer du bist. So heißt sein Song auf der 72. Vincent Groß, Musik aus der Schweiz, also auch vertreten bei der Schlager-Rallye Superhit-Parade. Übrigens, Superhit-Parade, nachlesen könnt ihr alles im Internet unter schlagerrallye.de. Dort auf Superhit-Parade klicken und dann könnt ihr die ganze Liste sehen, welche Songs denn da so platziert sind. Wer ist dabei? Alles nachlesen unter schlagerrallye.de. Ansonsten einfach dranbleiben, dann bleibt die Spannung auch bewahrt. Wer denn noch dabei ist und wer vor allen Dingen ganz, ganz oben steht. Jetzt gibt's Vincent Groß, Thomas Anders und Florian Silbereisen, Dirk Leandro und Marianne Rosenberg.
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0: Johann Strauss feierte posthum im letzten Jahr Geburtstag. Er machte einen Song darüber, ja, und war natürlich in den Charts vertreten. Vincent Groß und Zeig der Welt, wer du bist.
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0: Aber es haben noch viel mehr Songs den Weg in die Schlagerallye-Hitparade des letzten Jahres geschafft. In der Top 30, da tummeln sich Woche für Woche neue Songs und Alteingesessene, die schon lange, lange platziert sind und des Öfteren platziert sind. Ja, da kommen sicherlich auch noch einige in dieser Sendung dazu. Ja, machen wir aber erstmal weiter, oder? Na klar, wir sind schon auf Platz Nummer 71 angelangt und damit entern wir gleich die Top 70. Vorher Vivien Gold auf der 71 mit der Fremde. 1.366 Abstimmungen hat sie dafür bekommen. Drei Abstimmungen mehr hat Beatrice Egli auf der 70 bekommen. Immer, immer wieder tun ihr Song. Und Michael Kern bewundert die Sterne von Paris auf der 69, wie ich ihn kenne, tut er das nicht alleine. Mit 1.439 Abstimmungen steht er auf der 69. Und die Schlagerpiloten sind ganz und gar nicht verloren. Nee, nee, denn die haben ihre Fans und die stimmen immer sehr, sehr zahlreich für sie ab. Deswegen sind sie auf der 68 gelandet. Für diesen Song gab es 1.505 Abstimmungen. Also wieder tolle Songs hintereinander weg. Die Schlagerpiloten Michael Kern, Beatrice Egli und Vivien Gold macht den Anfang.
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0: Die Schlagerpiloten verloren, das ist ihr Platz Nummer 68, besser gesagt euer Platz Nummer 68, denn ihr habt sie ja schließlich dorthin gewählt. Ja, und Nick P. habt ihr auf Platz Nummer 67 gewählt und den hören wir jetzt noch am Ende dieser siebten Stunde der Schlagerrallye Superhitparade 2025, genau wie Otto Lagerfeld, Musik aus den Niederlanden, sein Herz aus Schokolade hat 1587 Abstimmungen bekommen. Noch ein bisschen mehr hat Sonja Liebing bekommen auf der 65, ich wünsche dir, und mit ihr sind wir dann gleich schon in der achten Stunde angelangt. Und dann gibt es in der achten Stunde Musik von Daniela Alfinito, vom Bürgermeister Markus, Inka Bause ist mit dabei und auch der Fernando Express. Also auf jeden Fall dranbleiben.
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0: Sonja Liebing, auch schon zum zweiten Mal mit dabei. Ich wünsche dir, das ist ihr Song auf Platz Nummer 65.
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0: Und damit sage ich herzlich willkommen zurück. Hier ist die achte Stunde der Schlager-Rally Superhit-Parade 2025. Euer Schlager-Marathon geht also schon in die achte Runde. Aber wir haben noch ein paar Runden mehr, denn wir sind jetzt mittlerweile auf Platz Nummer 64 angelangt. Und da kommen also noch 64 Schlager, 63 noch, bis wir dann verraten, wer da ganz, ganz oben steht. Auf der Pole Position, auf der 1. Wir haben noch einiges mit euch vor. Ja, und ihr habt zahlreich abgestimmt, das Ganze im Januar. Den ganzen Monat lang habt ihr eure Stimme abgegeben für insgesamt 175 Songs, die sich qualifiziert haben für diese große Schlager-Rally Superhit-Parade. Warum haben die sich qualifiziert? Naja, weil sie in der Hit-Parade im letzten Jahr mit dabei waren, sehr viele Stimmen bekommen haben, ja, teilweise sogar ganz, ganz oben gestanden haben. Natürlich auch in unserer kleinen volkstümlichen Hitparade, auch diese Songs sind mit den Top 175 absolut fest verbunden und befinden sich eben in dieser Hitparade. Machen wir also weiter mit Platz Nummer 64 und einer ehemaligen Miss Schweiz. Da kommt sie her, da war sie mal die Schönheitskönigin. Linda Fäh, nämlich Neue Liebe, ihr Song auf der 64. Mit 1659 Abstimmungen steht sie auf dieser Platzierung. Sunrise sind dann mit dabei. Arno und Florian, Tränen aus Glück. 1674 Abstimmungen auf Platz Nummer 63. Und mit diesem Song, der dann kommt, da stand sie wochenlang in der Schlager-Rallye, war ein echter Dauerbrenner. Felsenfest verankert in der Hitparade. Daniela Alfinito im Endeffekt hat es für Platz Nummer 62 gelangt. Insgesamt 1685 Abstimmungen hat sie bekommen in der Superhitparade. Und Michael Kern war auch sehr erfolgreich im letzten Jahr mit dabei. Mit seinem Song Penelope stand er des Öfteren ganz, ganz oben auf der Pole Position. Im Endeffekt reichte es für Platz Nummer 61 bei der Schlager-Rallye Superhitparade 2025. 1758 Abstimmungen hat er bekommen. Ihn werden wir gleich hören, genau wie Daniela Alfinito, Sunrise und Linda Fäh macht den Anfang hier in dieser achten Stunde bei den nächsten Songs bei der Schlager-Rallye Superhit-Parade 2025. Ich darf's präsentieren und mit ich meine ich mich, Michael Klein-Luttmar.
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0: Michael Kern und Penelope, wie gesagt, im letzten Jahr sehr, sehr erfolgreich. Und das kann man auch sagen, auch bei der Superhit-Parade sehr erfolgreich. Denn insgesamt 1758 Abstimmungen hat er bekommen von euch für seinen Titel Penelope.
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0: Auch erfolgreich, mega erfolgreich, auch beruflich, muss man sagen. Schließlich ist er ja Bürgermeister, ist der nächste Interpret. Bürgermeister Markus nämlich. Er hat einen Gute-Laune-Song im letzten Jahr rausgebracht. You Made My Day, und der hat sich platziert auf Platz Nummer 60. Und er knackt die 1800 Abstimmungszahl. 1824 Abstimmungen hat sein Song bekommen. Zwei Abstimmungen mehr für Inka Bause auf der 59. Herz im Stroh, und damit sind wir mittendrin in den Top 60. Wow, was legen wir eine Geschwindigkeit vor, oder? Der Fernando Express dann auf der 58, Sommernacht in Santa Monica. Sie haben 1874 Abstimmungen bekommen, und 1897 Abstimmungen hat Otto Lagerfett bekommen. Una Cerveza, ihn hören wir jetzt zum zweiten Mal mit dem absoluten Dauerbrenner. In unserer Schlager-Rallye-Hitparade ist er über 40 Wochen mit dabei. Das ist der absolute Wahnsinn. Er hat etwas geschafft, was ich nie für möglich gehalten habe. Ja, und ihr findet den Titel richtig klasse, denn aktuell kriegt er ja wieder riesen Abstimmungen. Und bei der Superhit-Parade hat er auch ganz, ganz viel bekommen. Auf Platz 57 ist er gelandet. Olaf Berger kommt dann auch noch vorbei. Wunden gibt es immer wieder. Auf der 56 ist er gelandet. Den hören wir auch. Aber erst Otto Lagerfett. Otto Lagerfett, der Fernando Express, Inka Bause. Und hier ist Bürgermeister Markus.
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0: Olaf Berger und Wunden gibt es immer wieder. Das ist sein Song aus dem vergangenen Jahr, der sich platziert hat. Dank eurer Abstimmungen auf der 56 bei der Schlagerrallye Superhitparade 2025. Ja, und da sind wir jetzt schon bei den Top 55 angelangt und kommen zu einer Dame, die in den letzten Jahren die Schlagerrallye Superhitparade sogar mal gewonnen hat. Natürlich der Sonnenschein des deutschen Schlagers Liane Grande Amore, ihr großer Song aus dem vergangenen Jahr, hat jetzt auch viele Abstimmungen bekommen. Insgesamt 1948 Mal wurde geklickt für Liane, deswegen auf Platz 55 gelandet. Frank Lars ebenfalls mit dabei auf der 54, Lass uns einfach Leben, sein Song. André Stade dann auch schon zum zweiten Mal mit dabei. Hab ich dich, hab ich alles. Mit 1988 Punkten steht er auf der 53. Warum erwähne ich die 1988 so? Ganz einfach, weil danach gibt es dann 2000 Abstimmungen. Und die hat Tommy Steib erreicht. So wie er Stern hat mich doch sehr überrascht, aber er hat es tatsächlich geschafft. Auf die 52. Kurz vor der Top 50 bleiben wir dann stehen mit Fantasy und 1001. Eine Nacht, 2005 Abstimmungen haben der Freddy und der Martin auf Platz 51 erreicht. Und dann gibt's gleich schon die 9. Stunde der Schlagerrallye Superhitparade 2025. Dann entern wir die Top 50 mit Melanie Payer, mit den Amigos und mit Francine Jordi. Zum Beispiel gibt natürlich noch viel mehr große Schlagerstars in den nächsten Stunden Schlagerrallye Superhitparade 2025. Also dranbleiben.
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0: Hier Freddy und der Martin zusammen. Klar Fantasy. Auf der 51 sind sie gelandet mit ihrem Titel 1001 Nacht. 2005 Punkte, 2005 Abstimmungen haben sie erreicht. Wo? Na ganz einfach, hier bei der Schlagerrallye Superhitparade 2025.
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0: Die jetzt schon in die 9. Stunde geht. Hallo und herzlich willkommen zurück. Und langsam nähern wir uns den ganz, ganz oberen Regionen. Jetzt schon in den Top 50 angelangt, haben wir schon 125 Schlager gespielt. 125 Schlager von insgesamt 175, die sich qualifiziert haben für den großen Schlagermarathon mit den Hits aus dem vergangenen Jahr, die sich alle damals platziert haben in der Schlagerrallye Top 30, ja, und eben auch qualifiziert haben für die große Superhit-Parade. Wir suchen den Superhit des Jahres. Ihr habt abgestimmt? Ja, das Ergebnis steht schon fest und wir verraten es heute. Jetzt gehen wir rein in die Top 50 mit den Schlagerpiloten und Vincent Groß, Kayo Coco, ihr gemeinsamer Titel auf der 50. Andrea Berg, die Schlagerkönigin, auch schon zum zweiten Mal mit dabei. Sag niemals nie, ihr Song auf der 49. Und Olaf Berger haben wir auch schon gehört, jetzt ist er wieder da mit Phänomenal. 2150 Abstimmungen hat er bekommen auf Platz Nummer 48. Dann gehen wir noch in die Schweiz mit Francine Jordi, Liebe zweifelt nicht, ihr Titel auf der 47. Und Vivien Gold ist auch wieder mit dabei, Zara, ihr Song mit 2199 Abstimmungen auf Platz Nummer 46 gelandet. Na, das ist doch ein Beginn, oder? Ja klar, aber wir machen ja noch viel, viel mehr Schlager-Unsinn weiter. Was heißt Unsinn? Es sind richtig geile Schlager. Es ist geile Schlagermucke, die wir noch auf euren Gehörgang knallen werden. Bei der Schlagerrallye Superhitparade 2025. Jetzt mit Vivien Gold, Francine Jaudi, Olaf Berger, Andrea Berg und den Schlagerpiloten mit Vincent Groß an der Seite. Viel Spaß auch weiterhin bei der Schlagerrallye Superhitparade wünsche ich. Und mit ich meine ich mich, Michael Klein-Luttmar.
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0: Vivien Gold, einfach mega erfolgreich in der Schlager-Rallye-Hitparade und natürlich dann auch bei der Schlager-Rallye-Super-Hitparade mit dabei. Diesmal mit ihrem Titel Zara, ist aber nicht ihr einzigster, nee, wir haben sie schon ein paar Mal gehört. Mit diesem Titel steht sie mit insgesamt 2199 Abstimmungen auf der 46.
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0: Tja, und dann machen wir weiter mit den erfolgreichsten Schlagerduo überhaupt. Mein Gott, wie lange sind sie schon dabei? Wie lange haben sie vorher nicht so erfolgreich Musik gemacht und jetzt aber schon jahrelang? Viele ihrer Alben gingen direkt hoch auf die Eins. Natürlich spreche ich von Bernd und vom Karl-Heinz, von den Amigos. Stimmen der Nacht, ihr Titel auf Platz Nummer 45. Mit 2206 Abstimmungen stehen sie auf diesem Platz verankert. Melanie Payer, dann gibt's Musik aus Österreich, Wenn du lachst, ihr Titel auf der 44. Mike Leon Grosch kommt dann auch wieder daher, Sarah sein Titel, der sich mit 2347 Abstimmungen auf der 43 platziert hat. Vor der Top 40 bleiben wir gleich stehen, ja, aber erst noch die 42 mit Laura Wilde. Ich mach die Nacht zum Tag, ihr Song, und Jürgen Renford ist auch mit dabei gewesen im letzten Jahr, erfolgreich in der Hitparade, und bei der Superhitparade gab's eine Menge Punkte, nämlich insgesamt 2465 Abstimmungen für seinen Titel Diese volle Dosis Glück. Auf der 41 ist er gelandet. Dann machen wir Halt mit der Top 40. Jawohl, gehen wir schon rein in die 40er-Zone. Wahnsinn, was wir für ein Tempo loslegen, oder? Klar, hier ist Jürgen Renford, Laura Wilde, Mike Leon Grosch, Melanie Payer. Und den Anfang machen sie, die Könige der Tanzflächen, die Könige überhaupt im Schlagerbereich. Hier sind die Amigos.
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0: Seit seinem Riesenhit Das schneeweiße Brautkleid ist er einfach nicht mehr von der Schlagerbühne wegzudenken. Denn Gott sei Dank ist er auch noch da und das sehr erfolgreich. Diese volle Dosis Glück, dieser Titel aus dem letzten Jahr, hat sich platziert bei der Schlagerrallye Superhitparade 2025. Insgesamt ist er auf Platz Nummer 41 gelandet.
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0: Und es sind noch mehr Hits gelandet. Noch 39 Stück an der Zahl stehen dort bei diesem großen Schlagermarathon in der Liste. Und es sind wirklich noch tolle Hochkaräter dabei. Nachher in der 10. Stunde dann unter anderem mit Wenke Mürre oder Roland Kaiser. Auch die Paldauer sind dann mit dabei. Jetzt am Ende dieser Stunde, ein paar Minuten haben wir noch und ein paar Hits haben wir auf jeden Fall auch noch, ja, gibt es zum Beispiel Oliver Heid auf der 40. Damit entern wir die Top 40. Du bist meine Nummer 1 mit 2489 Punkten. Abstimmungen steht er dort. Gleich noch ein paar mehr, nämlich 2685 Abstimmungen hat Howard Carpendale bekommen. Our Best, sein Titel auf der 39. Auch ein Riesenerfolgstitel im letzten Jahr in der Schlagerrallye Top 30 und natürlich auch mega platziert in der Superhit-Parade, nämlich auf der 38. Nino De Angelo und Genice, das Duett mit Willst du mit mir gehen, hat insgesamt 2830 Abstimmungen erhalten. Und die Freunde sind auch mit dabei, die hören wir dann gleich schon in der 10. Stunde. Sag doch nicht schon wieder nein. Mit 2912 Punkten Abstimmungen stehen sie auf Platz Nummer 37. Wir machen wieder eine ganze Menge Schlager, genau. Nämlich die Freunde Nino De Angelo, Howard Carpendale und Oliver Heid. Und gleich die nächste Stunde, die 10. beginnen wir dann mit Maite Kelly. Wer lieben will, muss fühlen. Mit 2936 Abstimmungen steht sie auf der 36. Dann schon angelangt in den Top 35. Das ist aber alles Zukunftsmusik. Jetzt gibt's die Freunde Nino De Angelo, Howard Carpendale und hier ist Oliver Heid.
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0: Mittlerweile eine ganz, ganz feste Größe in der Schlagerlandschaft. Das hätte sie in den 90ern wahrscheinlich auch nicht von sich selbst gedacht. Maite Kelly, wer lieben will, muss fühlen, auf Platz Nummer 36 gelandet bei der Schlagerrallye Superhitparade 2025.
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0: Ja, und damit herzlich willkommen zurück. Hier ist die 10. Stunde eurer Schlager-Rallye Superhit-Parade. Die großen Hits des vergangenen Jahres. Ihr durftet wählen und hier sind die Top 175. Der große Schlager-Marathon befindet sich so langsam auf der Zielgerade. In den Top 35 schon angelangt. In dieser Stunde kommt einiges Tolles auf euch zu. Superhits, die ja auch super platziert waren im letzten Jahr in der Schlager-Rallye Top 30. Wollen wir euch nicht länger auf die Folter spannen, oder? Nee, klar, machen wir weiter. Mit den Palldauern, alles und mehr, auf der 35 sind sie gelandet. Vincent Groß ist auch wieder mit dabei. Sein Aperol-Spritz, was war das für ein Riesenhit, ist immer noch ein Riesenhit, wenn eine Party gefeiert wird, der wird aufgelegt und dann ist die Tanzfläche voll. Dann wird nämlich Schulter an Schulter sozusagen getanzt. Eine Polonaise mit Vincent Groß. Aperol Spritz mit 2987 Abstimmungen auf der 34. Dann gibt's Country Music at its best, die Party Cowboys nämlich. Ein wirklich klasse Text, wenn ich wüsste, wo ich wohne. Auch sie sind platziert auf der 33. Der Gentleman des deutschen Schlagers kommt auch wieder daher. Roland Kaiser, ich werde da sein. Er knackt die 3000 Abstimmungen. 3001 Abstimmung hat er nämlich bekommen auf Platz 32. Und Wenke Mürre hatte einen Riesenhit. Einander haben nämlich 3205 Abstimmungen hat sie erreicht. Auf der 31 ist sie gelandet und dann gehen wir schon rein in die Top 30 der Schlagerrallye Superhitparade 2025. Ihr seid dabei und dürft gespannt sein. Dann kommen noch 30 weitere Schlager und 29 und dann wissen wir, wer da ganz, ganz oben steht, wer der Hit des Jahres ist. Ja, ihr seid gespannt, ich bin gespannt und wir spielen die Musik. Jetzt von Wenke Mürre, Roland Kaiser, die Party Cowboys, Vincent Groß und die Palldauer. Viel Spaß auch in dieser 10. Stunde Schlagerrallye Superhitparade 2025 wünscht Michael Klein-Luttmar.
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0: Roland Kaiser, der Altmeister, der Gentleman, natürlich darf er nicht fehlen. Auf der 31, ich werde da sein. Er hat es hereingeschafft. Dank eurer Stimmen, jawohl. Und damit sind wir drin in den Top 30.
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0: Genau, und da legen wir gleich sofort los mit einer Überraschung. Wie ich finde, jedes Jahr gibt es so Überraschungen und er hat tatsächlich eine gelandet. Denn er hat wirklich sehr, sehr viele Stimmen bekommen. Immer wieder bei jeder Abstimmungsrunde waren welche zu notieren. Denn ich darf es euch mal erklären, wir haben das Ganze ja im Internet abstimmen lassen per Mausklick. Nur war es so, dass unser Abstimmungsformular so bei ungefähr 10.000 Abstimmungen dann gesagt hat, so jetzt will ich nicht mehr. Natürlich hat das Formular weiterhin die Abstimmungen gezählt, nur man konnte sie nicht mehr so einfach einsehen. Also man konnte klicken bis 10.000 Abstimmungen ungefähr und dann sah man genau, okay, also schön nach Reihenfolge aufgelistet, wer denn wo welche Abstimmungen bekommen hat. So, wenn dann die 10.000 erreicht war, gab es das Formular einfach nicht mehr. Das hat es nicht mehr geschnallt. Und so musste man dann von Hand wirklich anhand einer Excel-Tabelle genau raussuchen, wie viele Abstimmungen waren denn da. Und das war eine Heidenarbeit. Ja, und also jetzt wisst ihr auf jeden Fall, wie es gegangen ist und dass wir sehr, sehr viel Arbeit hatten. Aber ist auch egal, denn was rausgekommen ist, ist eben diese Super-Hit-Parade und diese tollen Hits. Wir haben alles gezählt, klein, haargenau aufgeschrieben. Genau. Und die Abstimmungszahlen natürlich auch. Das Gute von morgen, Matthias Reim auf der 30 mit 3212 Abstimmungen, die er erreicht hat. Insgesamt, das habe ich schon einmal erzählt, darf ich es aber auch wieder sagen, sind insgesamt 305.868 Abstimmungen in unsere Redaktion hereingepurzelt. Wie gesagt, insgesamt 3212 hat er davon bekommen. Matthias Reim, das Gute von morgen auf der 30. Machen wir dann weiter mit Platz Nummer 29. Auch er jedes Jahr sehr erfolgreich dabei. Semino Rossi, ja, ja, ja, ja, sein Titel. Und dann geht's in die Oberpfalz, da sind die Troglauer nämlich zu Hause. Und die haben im letzten Jahr mit ihrem Hitmix eine Nummer 1 gelandet und sind im Endeffekt auf die 28 bei der Superhit-Parade gelandet. Finde ich ein mega, mega Erfolg. Ein volkstümlicher Titel auf der 28. Christian Leis, ein Leben lang, dann auf der 27. Und Liane hat Herzflimmern auf der 26. Und dann sind wir schon auf Platz Nummer 25. Dann mit einem Remake, mit einer neuen Version eines alten großen Hitzes. Ja, werden wir aber gleich erst verraten. Gleich nach Liane, Christian Leis, den Troglauern, Semino Rossi und Matthias Reim. Viel Spaß auch weiterhin in der Schlager-Rallye Superhit-Parade. Jetzt mit Matthias Reim.
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2: Servus und hallo, habe die Ehre. Hier ist der Dommel von den Troglauer Burm. Ich grüße alle Hörer der Schlager-Rallye und auf geht's jetzt mit den Troglauer Burm.

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2: Ja, hallo, ich bin Christian Leis und ich grüße alle Hörer von Schlager-Rallye und ich wünsche euch viel Spaß mit meiner Musik. Euer Christian Leis.

0: Der Sonnenschein des deutschen Schlagers natürlich auch wieder mit dabei, denn es ist nicht ihr einzigster Titel, nee, aber ihr sehr, sehr erfolgreicher. Herzflimmern nämlich mit 3.645 Punkten hat sie es bis auf Platz Nummer 26 geschafft.
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0: Wer ist aber denn noch erfolgreicher? Wir werden's verraten, denn jetzt entern wir die Top 25. Jetzt gibt's noch Hits auf euren Gehörgang hier am Ende der 10. Stunde. Damit beschließen wir nämlich jetzt die 10. Stunde und rutschen dann gleich mit der Top 20 rein in die 11. Stunde. Und in der 12., da werden wir verraten, wer steht da ganz, ganz oben? Wer hat ihn gelandet? Den großen Superhit des Jahres. Machen wir weiter mit Platz Nummer 25. Ich hab's versprochen, ein alter Hit schon, der im Jahre 2024 eine neue Version aufgesetzt bekam. Eine 2.0-Version sozusagen. Olaf Henning und sein blinder Passagier, auch sehr viele Abstimmungen bei der Superhit-Parade, hätte ich nicht gedacht. Aber herzlichen Glückwunsch. 3.687 Abstimmungen hat er erhalten, ist auf Platz 25 gelandet. Laura Wilde dann mit ihrer Telepathie auf der 24. Und Vincent Groß hat seine erfolgreichsten Titel im letzten Jahr gehabt mit der Currywurst. Zumindest bei der Schlager-Rallye Superhit-Parade 2025 mit insgesamt 3.905 Abstimmungen auf der 23 gelandet. Uta Bresan auch noch mit dabei. Du warst jede Träne wert. 3.924 Abstimmungen und die 21 wird dann belegt und die hören wir dann gleich schon in der 11. Stunde von Gabriela Massa. Chancenlos, so chancenlos war sie gar nicht, denn sie hat über 4.000 Abstimmungen erhalten. 4.013. Das ist ihre Zahl. Gabriela Massa werden wir nachher hören in der, wie gesagt, 11. Stunde. Chancenlos auf der 21. Vorher und jetzt noch Uta Bresan, Vincent Groß, Laura Wilde und hier ist Olaf Henning.
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0: Überhaupt nicht chancenlos, nein, chancenreich, und sie hat sie auch genutzt, weil sie hat ihre Fans und die haben abgestimmt für sie, auf Platz 21 gelandet, Gabriela Massa.
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0: Genau, hier ist die Schlagerrallye Superhitparade 2025. Wir befinden uns in der 11. Stunde und jetzt gehen wir wirklich so langsam auf die Zielgerade des großen Schlagermarathons. Denn ihr habt abgestimmt und hier sind die 20 erfolgreichsten Hits. Ja, genau jetzt in dieser 11. Stunde legen wir damit los. 175 insgesamt haben es geschafft, haben sich qualifiziert für den großen Schlagermarathon und wir haben jetzt schon 10 Stunden lang ganz, ganz viel Musik gehört. Die Plätze 175 bis 21 sind gespielt. 20 wollen noch gespielt werden. Und ihr seid genauso gespannt wie ich. Wer steht denn da ganz, ganz oben? Wer kommt denn da noch? Ich darf's versprechen, es kommt eine ganze Menge gute Musik auf euch zu und es kommen auch noch ganz viele Überraschungen auf euch zu. Auf jeden Fall. Platz Nummer 20, da sind wir angelangt. In diesem Jahr 2025 nehmen sie Abschied von den Bühnen. Genau, der Fernando Express hört auf, er bleibt so langsam stehen, fährt in den Bahnhof ein. Tanz ein letztes Mal mit mir, ihr Song aus dem letzten Jahr, hat mit 4236 Abstimmungen Platz Nummer 20 belegt. Dann gehen wir hoch auf die 19 und dann sind wir schon bei über 5000 Abstimmungen angelangt. 5170 Abstimmungen für die Stimmen der Berge, alles klar in Sansibar, ihr erfolgreichster Hit in der Superhitparade 25. Ja, und dann sind sie zum allerersten Mal dabei. Eine Band, die sich im letzten Jahr zusammengetan hat, aus zwei Bands sozusagen. Einmal Musikapostel und einmal Barbados. Zusammen sind sie Xanadu. Gehst du zu ihm? Auf Platz 18 gelandet mit 5214 Abstimmungen. Und sie haben wir auch schon ein paar Mal gehört in dieser Sendung. Vivien Gold, nämlich Paradiesvögel, ihr erfolgreichster Titel, mit 5586 Abstimmungen auf Platz Nummer 17 gelandet. Und der Arno und der Florian sind auch jedes Jahr sehr erfolgreich mit dabei. Sunrise, so hab ich dich noch nie gesehen, auf Platz Nummer 16 angelangt. Und dann gibt's gleich die nächste Überraschung auf Platz 15. Aber erst auf der 16 Sunrise, Vivien Gold auf der 17, Xanadu auf der 18, die Stimmen der Berge auf der 19 und hier kommt gleich sofort der Fernando Express auf Platz Nummer 20, Tanz ein letztes Mal mit mir. Viel Spaß auch in dieser 11. Stunde Schlagerrallye Superhitparade 2025. Weiterhin mit mir, mit Michael Klein-Lothmar.
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